0: Bundeskanzler und CDU-Parteichef Merz tauscht das Personal in mehreren Ämtern in der Regierung, der Partei und der Fraktion aus. Die neuen Kabinettsmitglieder sollen morgen ihre Ernennungsurkunden von Bundespräsident Steinmeier erhalten.
1: Die Vereidigung der neuen Minister ist für die erste Sitzungswoche des Bundestags nach der Sommerpause vorgesehen, also im September. Der Kanzler selbst meint, es ist rechtlich unproblematisch, außerdem hält er es aus Kostengründen für gerechtfertigt. Betroffen sind Carsten Linnemann als neuer Gesundheitsminister, Nina Wagen wechselt als Chefin ins Kanzleramt und Steffen Bilger ist als neuer Verkehrsminister vorgesehen. Kritik kommt vom früheren Chefjuristen des Bundespräsidialamts Pieper. Die Amtsgeschäfte ohne Vereidigung zu übernehmen, hält er für verfassungsrechtlich unsauber. David Riemer, Nachrichtenredaktion.
0: Vor Beginn einer neuen Hitzewelle in Frankreich versucht die Feuerwehr, die an der Atlantikküste wütenden Waldbrände weiter einzudämmen. 2500 Feuerwehrleute, 18 Löschflugzeuge und 1500 Soldaten sind im Einsatz. Aus Deutschland kamen am Nachmittag zwei Transporthubschrauber und ein Transportflugzeug mit Material in der Krisenregion an.

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1: Aus dem Matthäusevangelium. Ihr kennt die Regel: Deinen Freund und Nächsten liebe, deinen Feind hasse. Ich aber sage euch: Liebt eure Feinde, betet für eure Verfolger. So werdet ihr Töchter und Söhne sein eures Vaters im Himmel. Denn er lässt seine Sonne aufgehen über den Bösen und über den Guten und regnen auf Gerechte und Ungerechte. Liebt ihr nur die, die euch lieben? Was erwartet ihr Großes dafür? Grüßt ihr nur eure Brüder freundlich? Was ist das Besondere daran? Tun das nicht auch die Gottlosen? Euer himmlischer Vater ist einer, für Gute wie für Böse. Seid wie er, liebt als ganze Menschen, ungeteilt.

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1: Ideales Zusammensein. Nähe ohne Beengung. Geben ohne Erwartung. Zärtlichkeit ohne Absicht. Spiel ohne Kampf. Vertrautheit ohne Ansprüche. Liebe ohne Forderungen. Zauber ohne Ende.
2: Und auf Polnisch. Bliskość bez skrępowania, darowanie bez oczekiwania, czułość bez zamiaru, gra bez walki, zażyłość bez roszczeń, miłość bez żądań, zauroczenie bez końca.
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3: Ich bin Uli Reitinger. Nach dem Anschlag am Rande des Berliner Christopher Street Days geht die Diskussion über politische Konsequenzen weiter. Innenminister Dobrindt zum Beispiel fordert im ZDF, dass bei volljährigen Gefährdern in Zukunft immer das Erwachsenenstrafrecht angewendet werden soll. Am Brandenburger Tor haben am Abend erneut hunderte Menschen der Opfer des Anschlags gedacht.
4: Vor dem Brandenburger Tor liegen inzwischen unzählige Blumen, Kerzen und persönliche Botschaften. Viele Menschen halten einfach kurz inne oder suchen auch das Gespräch mit anderen. Während Berlin trauert, läuft die politische Aufarbeitung weiter. Bundeskanzler Merz will prüfen lassen, wie sich islamistische Gefährder künftig stärker einschränken lassen. Zoe Tassovali, Nachrichtenredaktion.
3: Vor Beginn einer neuen Hitzewelle in Frankreich versucht die Feuerwehr, die an der Atlantikküste wütenden Waldbrände weiter einzudämmen. Während der größere der beiden Brände bei Bordeaux den Einsatzkräften weiterhin zu schaffen mache, sei der flächenmäßig kleinere Brand inzwischen unter Kontrolle. Das sagte Präsident Macron beim Besuch der Einsatzleitung am Abend in Bordeaux.
5: Schon jetzt ist das Ausmaß des Feuers westlich von Bordeaux beispiellos und die Behörden fürchten, dass das Schlimmste noch nicht vorbei ist. Ab heute schnellen die Temperaturen wieder in die Höhe und die trockene Hitze könnte das Feuer weiter anfachen. Um zu verhindern, dass die Flammen noch weiter um sich greifen, haben die Einsatzkräfte unzählige Schneisen in den Wald gerodet. Mehr als 4000 Feuerwehrleute und Soldaten sind in der Region im Einsatz. Ab heute helfen auch deutsche Kräfte bei den Löscharbeiten. Wann die Urlauber und die evakuierten Anwohner zurück nach Hause können, ist noch unklar. Aus Bordeaux, Rachel Sommer.
3: US-Präsident Trump hat die Angriffe auf den Iran nach eigenen Angaben vorerst ausgesetzt, um laufenden Verhandlungen eine weitere Chance zu geben. Der Website Axios sagte Trump, die Gespräche seien weit fortgeschritten. Dabei gehe es um die Straße von Hormuz und ums iranische Atomprogramm. Porsche will bis 2035 weitere 5000 Arbeitsplätze in der Region Stuttgart abbauen. Betroffen sind das Stammwerk in Zuffenhausen und das Entwicklungszentrum in Weissach. Im Gegenzug wird die Standortsicherung bis Ende 2035 verlängert. Betriebsbedingte Kündigungen sind ausgeschlossen. Der Abbau soll vor allem über Altersteilzeit, Fluktuation und freiwillige Aufhebungsverträge erfolgen.

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1: Geh sorgsam mit dir um. Dich kann's nur einmal geben. Und auch nur kurz. Man darf dich nicht verbrauchen wie einen Rohstoff. Du bist kein Produkt. Entzieh dich der Statistik. Du bist wichtig. Bewahre dich. Weiche der Härte aus. Verweigere dich den Überflüssigkeiten. Gib Acht auf dich. Dich gibt es nur einmal.

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1: Wenn man das Leben lebt, dann muss man auch den Irrtum in Kauf nehmen. Sonst wäre das Leben nicht vollständig. Es gibt keine Garantie, in keinem Augenblick, dass wir nicht in einen Irrtum geraten oder in eine tödliche Gefahr. Man meint vielleicht, es gäbe einen sicheren Weg. Aber das wäre der Weg der Toten. Dann geschieht nichts mehr und auf gar keinen Fall das Richtige.
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0: Es ist 4 Uhr. 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
3: Ich bin Uli Reitinger. Nach dem Anschlag am Rande des Christopher Street Days in Berlin hat sich Innenminister Dobrindt für einen verschärften Umgang mit sogenannten extremistischen Gefährdern ausgesprochen. So forderte er im ZDF-Heute-Journal eine Änderung beim Jugendstrafrecht.
4: Ich bin sehr dafür, dass wir uns darüber unterhalten in der Politik, ob wir nicht bei Gefährdern das Jugendstrafrecht einfach nicht mehr anwendbar machen. Dass wir bei Gefährdern die Fußfessel zur obligatorischen Regel machen und dass wir dafür sorgen, dass Gefährder auch in Präventivhaft genommen werden können.
3: Das Bundeskriminalamt betrachtet laut einem Bericht des Redaktionsnetzwerks Deutschland derzeit 410 Menschen als islamistische Gefährder. Dazu kommen 65 Gefährder im Bereich Rechtsextremismus und 17 im Bereich Linksextremismus. Vor Beginn einer neuen Hitzewelle in Frankreich versucht die Feuerwehr, die an der Atlantikküste wütenden Waldbrände weiter einzudämmen. Präsident Macron besuchte am Abend die Einsatzleitung in Bordeaux. 2500 Feuerwehrleute, 18 Löschflugzeuge und 1500 Soldaten sind im Einsatz. Aus Deutschland kamen 2 Transporthubschrauber und ein Transportflugzeug mit Material in der Krisenregion an. Bei Porsche fallen in den kommenden Jahren weitere 5000 Stellen in der Region Stuttgart weg. Im Gegenzug haben sich Unternehmen und Betriebsrat darauf geeinigt, betriebsbedingte Kündigungen bis Ende 2035 auszuschließen.
5: Die Jobs sollen vor allem über Altersteilzeit, freiwillige Aufhebungsverträge und frei werdende Stellen wegfallen. Gleichzeitig investiert Porsche gut 2 Milliarden Euro in die beiden Stammwerke Zuffenhausen und Weissach. Für die Beschäftigten bedeutet der Kompromiss aber auch Einschnitte. Das Weihnachtsgeld fällt geringer aus, Homeoffice wird eingeschränkt und Tariferhöhungen werden bis 2035 teilweise einbehalten. Zoe Tassovali, Nachrichtenredaktion.
3: Im vergangenen Jahr sind deutlich weniger Kinder und Jugendliche zu ihrem Schutz vorübergehend in Einrichtungen oder Pflegefamilien aufgenommen worden als im Vorjahr. Die Zahl der Vorübergehenden in Obhutnahmen sank 2025 um 18% auf knapp 57.000 Kinder und Jugendliche, das teilte das Statistische Bundesamt mit. Hauptgrund, es sind weniger unbegleitete Minderjährige aus dem Ausland eingereist.

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1: Den Unvollkommenen gehört deine Liebe. In ihnen ist Raum, bei ihnen ist Zeit und wäre, selbst wenn sonst nichts bliebe, ein Platz für deine Vollkommenheit. Die mit den Narben, die mit den Schwächen, die auch von ihren Ängsten sprechen. Die mit dem Standbein hier, im Heute, die, glaube ich, sind deine Leute.

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1: Ein Leben ohne Freunde ist kein Leben, wie behaglich und gesichert es auch sein mag. Wenn ich Freunde sage, meine ich Freunde. Nicht irgendwer, nicht jeder kann dein Freund sein. Es muss jemand sein, der dir so nah ist wie deine Haut. Jemand, der deinem Leben Farbe, Dramatik, Bedeutung verleiht. Irgendetwas jenseits der Liebe, das dennoch Liebe mit einschließt.
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3: Ich bin Uli Reitinger. Nach dem Anschlag am Rande des Christopher Street Days am Wochenende hat Bundeskanzler Merz politische Konsequenzen angekündigt. Der CDU-Chef sagte in Berlin, für konkrete Entscheidungen sei es zwar noch zu früh, klar sei aber, dass es nicht bei Worten bleiben dürfe.
4: Wir werden mit Besonnenheit, aber auch mit Entschlossenheit reagieren müssen und vor allem die Frage beantworten müssen, wie es eigentlich sein kann, dass ein Mann, der so eingestuft ist hier in Berlin, sich unbehelligt in die Nähe des Christopher Street Days begeben konnte und dort diesen Anschlag verüben konnte.
3: Der mutmaßliche Täter war den Behörden als Islamist bekannt, war auf Bewährung auf freiem Fuß und galt als Gefährder. Am Abend haben am Brandenburger Tor wieder hunderte Menschen der Opfer des Anschlags gedacht. Zahlreiche Trauernde legten dort Blumen nieder. Bei dem mutmaßlich islamistischen Anschlag war eine polnische Mutter getötet worden, die mit ihrer Tochter in Berlin war. 29 Menschen wurden verletzt, befinden sich inzwischen aber nicht mehr in kritischem Zustand. Vor Beginn einer neuen Hitzewelle in Frankreich versucht die Feuerwehr, die an der Atlantikküste wütenden Waldbrände weiter einzudämmen. Während der größere der beiden Brände bei Bordeaux den Einsatzkräften weiterhin zu schaffen mache, sei der flächenmäßig kleinere Brand inzwischen unter Kontrolle. Das sagte Präsident Macron beim Besuch der Einsatzleitung am Abend in Bordeaux.
5: Schon jetzt ist das Ausmaß des Feuers westlich von Bordeaux beispiellos und die Behörden fürchten, dass das Schlimmste noch nicht vorbei ist. Ab heute schnellen die Temperaturen wieder in die Höhe und die trockene Hitze könnte das Feuer weiter anfachen. Um zu verhindern, dass die Flammen noch weiter um sich greifen, haben die Einsatzkräfte unzählige Schneisen in den Wald gerodet. Mehr als 4000 Feuerwehrleute und Soldaten sind in der Region im Einsatz. Ab heute helfen auch deutsche Kräfte bei den Löscharbeiten. Aus Bordeaux, Rachel Sommer.
3: Die Stimmung in der deutschen Wirtschaft hat sich im Juli den dritten Monat in Folge von den Dämpfern infolge des Iran-Kriegs erholt. Das IFO-Geschäftsklima stieg um 0,9 Punkte auf 86,6 Punkte. Gestützt wurde der Indikator vor allem durch die verbesserten Erwartungen der Unternehmen. Vor allem im Dienstleistungssektor, auf dem Bau und im Handel hält sich das Geschäftsklima weiter auf.
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7: Guten Morgen, angenehmen Start hinein in diesen Dienstag, vielleicht ja sogar hineingetanzt in diesen Tag. Zu Phil Collins und Two Hearts, danach softe Musik von Olivia Dean. So easy to fall in love hier auf dem Radio Paradiso. Die besten Hits mit der meisten Abwechslung zum Wohlfühlen und Entspannen.

0: So schön, so easy, so sanft, so jazzig auch ein bisschen, ne? Olivia Dean, So Easy to Fall in Love, hier auf ihrem Radio Paradiso. Die besten Hits mit der meisten Abwechslung zum entspannten Wachwarten an diesem Dienstag. Jetzt Musical-Musik bzw. Filmmusik aus dem unvergleichlich schönen Zeichentrick-Animationsfilm und dem unvergleichlich schönen Musical, das ist Elton John und The Circle of Life aus dem König der Löwen.
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auch schön, ne? Nach dem Circle of Life, dem König der Löwen-Toto mit Afrika hier auf ihrem Radio Paradiso am Dienstagmorgen. Schönen guten Morgen, schönes Wachwerden.

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1: Aus Psalm 31. Ich aber, Herr, hoffe auf dich und spreche, du bist mein Gott. Meine Zeit steht in deinen Händen. Damit wünsche ich Ihnen einen guten Morgen.
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3: Guten Morgen.
4: Guten Morgen.
3: Guten Morgen. Angenehmen Start hinein in diesen Tag gleich mit sonniger Musik von Katie Anheim. Summer Dreaming. Davor von Mr. Kyrie. Angenehmen Start in den Dienstag.

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Zu Recht Oscar prämiert Filmmusik aus dem Offizier und Gentleman Joe Cocker und Jennifer Warnes Up Where We Belong hier auf ihrem Radio Paradiso. Die besten Hits mit der meisten Abwechslung. Jetzt zum Wachwerden Adele, Set Fire to the Rain.

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1: Das Glück ist ein Schmetterling, sagte der Meister. Jag ihm nach und er entwischt dir. Setz dich hin und er lässt sich auf deiner Schulter nieder. Was soll ich tun, um das Glück zu erlangen? Hör auf, ihm hinterher zu sein. Aber gibt es nichts, was ich tun kann? Du könntest versuchen, dich ruhig hinzusetzen, wenn du es wagst.
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5: Ich bin Dirk Zeitler. Nach dem Anschlag am Rande des Christopher Street Days in Berlin hat sich Innenminister Dobrindt für einen verschärften Umgang mit sogenannten extremistischen Gefährdern ausgesprochen. So forderte er im ZDF heute Journal eine Änderung beim Jugendstrafrecht. Die Anwendung von Jugendstrafrecht bei erwachsenen Gefährdern sei inakzeptabel, sagte Dobrindt.
6: Ich bin sehr dafür, dass wir uns darüber unterhalten in der Politik, ob wir nicht bei Gefährdern das Jugendstrafrecht einfach nicht mehr anwendbar machen. Dass wir bei Gefährdern die Fußfessel zur obligatorischen Regel machen und dass wir dafür sorgen, dass Gefährder auch in Präventivhaft genommen werden können.
5: Ähnliche Forderungen kommen auch aus der Unionsfraktion im Bundestag. Auch zwei Tage nach dem mutmaßlichen islamistischen Anschlag auf den Berliner Christopher Street Day ist die Trauer groß. Am Brandenburger Tor haben am Abend erneut hunderte Menschen der Opfer gedacht. Gleichzeitig wird weiter darüber diskutiert, welche Konsequenzen die Politik jetzt ziehen muss.
7: Vor dem Brandenburger Tor liegen inzwischen unzählige Blumen, Kerzen und persönliche Botschaften. Viele Menschen halten einfach kurz inne oder suchen auch das Gespräch mit anderen. Während Berlin trauert, läuft die politische Aufarbeitung weiter. Bundeskanzler Merz will prüfen lassen, wie sich islamistische Gefährder künftig stärker einschränken lassen. Bundesinnenminister Dobrindt fordert außerdem schärfere Regeln, unter anderem mehr Präventivhaft und den Einsatz elektronischer Fußfesseln. Zoe Tassovali, Nachrichtenredaktion.
5: Vor Beginn einer neuen Hitzewelle in Frankreich versucht die Feuerwehr, die an der Atlantikküste wütenden Waldbrände weiter einzudämmen. Während der größere der beiden Brände bei Bordeaux den Einsatzkräften weiterhin zu schaffen mache, sei der flächenmäßig kleinere Brand inzwischen unter Kontrolle. Das sagte Präsident Macron beim Besuch der Einsatzleitung am Abend in Bordeaux. Porsche will bis 2035 weitere 5.000 Arbeitsplätze in der Region Stuttgart abbauen. Betroffen sind das Stammwerk in Zuffenhausen und das Entwicklungszentrum in Weissach. Im Gegenzug wird die Standortsicherung bis Ende 2035 verlängert. Betriebsbedingte Kündigungen sind ausgeschlossen.
8: Das wird schön, das Wetter heute. Es wird auch schöner und schöner die nächsten Tage. Wärmer vor allem werden. 23 Grad heute die Maximaltemperatur. Morgen 27 Grad und am Donnerstag bei ganz viel Sonne knacken wir sogar deutlich die 30 Grad Marke. Hochsommer, der Hochsommer kehrt zurück.
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8: Sommerliche Musik zu sommerlichem Wetter gibt es jetzt von Man at Work Down Under.

große Titel, toller Song, tolle Künstlerin, klar, Taylor Swift, Anti-Hero, und diesen Song haben wir uns auch nochmal ausführlicher, inhaltlich und gefühlsmäßig vorgenommen in unserem Podcast Pop-Wise, Lebensweisheiten der Popmusik. 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

Sie werden ja wieder zurückkehren ins Bettchen. Jetzt aber erstmal schönen guten Morgen, angenehmen Start hinein in den Tag. Mein Name ist Thorsten Wittke, ich grüße Sie sehr herzlich. Sie hören Ihr Radio Paradiso, die besten Hits mit der meisten Abwechslung für Brandenburg.

toller Titel aus den 80ern. Terence Trent D'Arby macht heute auch immer noch Musik, veröffentlicht die aber vor allem im Internet. Guten Morgen, diese Band, die gibt es schon gar nicht mehr, aber damit ist Ray Garvey groß und bekannt geworden. Tolle Band ist es gewesen, aus dem Jahr 2006 jetzt. Raymond mit Tonight zum Wachwerden an diesem Dienstagmorgen.

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0: 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Die größten Worte der Menschheitsgeschichte. Kein deutsches Gedicht wurde so oft gedruckt wie »Der Mond ist aufgegangen«. Der Dichter Matthias Claudius schrieb die 7 Strophen vermutlich 1778 in Hamburg-Wandsbek. Später wurde das Gedicht vielfach vertont. Hier die 3. Strophe des Gedichts.
1: Seht ihr den Mond dort stehen? Er ist nur halb zu sehen und ist doch rund und schön. So sind wohl manche Sachen, die wir getrost belachen, weil unsere Augen sie nicht sehen.
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2: Mitja Trotzki. Nach dem Anschlag auf den CSD am Samstag in Berlin fordert der regierende Bürgermeister Kai Wegner Fußfesseln für Gefährder. Angesichts der wachsenden islamistischen Szene in Berlin müsse der Verfassungsschutz weiter gestärkt werden, sagte er. Auch müsse überlegt werden, wie die Prävention so aufgestellt werden könne, dass sich junge Menschen nicht radikalisierten. Bei dem Anschlag am Samstag waren eine Frau getötet und rund 30 Menschen verletzt worden, als ein Transporter in eine Menschenmenge fuhr. Der mutmaßliche Attentäter wurde nach einer Zielfahndung in einer Kleingartenanlage in Berlin einen Tag später erschossen. Ein zunächst festgenommener zweiter Tatverdächtiger wurde inzwischen wieder freigelassen. Das teilte die Bundesanwaltschaft mit. Ein Tatverdacht habe sich nicht erhärtet. Nach massiver Kritik am Ausfall der Strecke Frankfurt-Berlin soll nun ein Expressbus die Pendler entlasten. Diese fahre über die A12 zwischen Frankfurt und dem BER, heißt es. Er soll damit nicht nur die Pendler, sondern auch Flugreisende eine schnelle Verbindung bieten. Die regulären Ersatzbusse halten an allen RE1-Stationen zwischen Frankfurt und Berlin-Ostbahnhof. Die Sperrung der Strecke ist bis zum 15. August geplant. Es wird an Oberleitungen und Bahnstrecken gearbeitet. Der sogenannte Plastinator Gunter von Hagens ist tot. Er starb bereits letzte Woche im Alter von 81 Jahren, teilte die Familie mit. Von Hagens litt bereits seit vielen Jahren an Parkinson. Gunter von Hagens wurde einem breiten Publikum vor allem durch seine Ausstellung Körperwelten bekannt, bei der menschliche Leichen plastiniert präsentiert wurden. Dies brachte ihm vor allem massive Kritik der Kirchen ein. Hier in Brandenburg gründete von Hagens vor 20 Jahren die Gubener Plastinate GmbH, in der Präparate von Körperspendern, aber auch Tierpräparate hergestellt werden.
3: Das Wetter entwickelt sich zu einem richtig schönen oder zu einer schönen sommerlichen Woche. Heute 23 Grad bei viel Sonne, morgen ebenfalls sonnig mit wenigen Wolken, keinen Regenschauern, 27 Grad morgen am Mittwoch und am Donnerstag strahlender Sonnenschein und deutlich über 30 Grad als Maximaltemperatur.
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3: Hallo und guten Morgen. Kommen Sie gut, kommen Sie sanft, kommen Sie entspannt hinein in diesen Tag, in diesen Dienstag. Gleich mit Lola Young und Messi und mit Cock Robin jetzt aus den 80ern. The Promise You Made.

schönen guten Morgen, auch wenn die Augen vielleicht noch nicht so ganz wach sind und offen sind. Ihre Ohren sind es hoffentlich schon. Schönen guten Morgen, Sie hören Radio Paradies, auch die besten Hits mit der meisten Abwechslung. Mein Name ist Thorsten Wittke, ich grüße Sie sehr herzlich.

0: toll.
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Strong. Großartiger Kultsong aus den 80ern. Marillion mit Kaylee hier auf ihrem Radio Paradiso. Eben die besten Hits mit der meisten Abwechslung. Aus dem Jahr 85. Geht's jetzt ins Jahr 2009, auch wenn sie in den 80ern super erfolgreich gewesen sind. Auch später noch. Hier sind Aha.

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1: Wenn du erschöpft bist, streichle dich die Zuversicht. Die Hoffnung nehme deine Hand in Trauertälern. Wenn Wüste dich bedrängt, erwachse dir die Kraft zum Aufbruch, hinaus in ein grün-grünes Land. Musik der Freundschaft sei dir nahe, aus Arbeits- und aus Mußestunden entströme dir der Einklang mit dir selbst und sein Lächeln schaue dich an.
2: Und auf Polnisch. 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
19: Ich bin Dirk Zeitler. Nach dem Anschlag am Rande des Christopher Street Days in Berlin hat sich Innenminister Dobrindt für einen verschärften Umgang mit sogenannten extremistischen Gefährdern ausgesprochen. So forderte er im ZDF-Heute-Journal eine Änderung beim Jugendstrafrecht. Die Anwendung von Jugendstrafrecht bei erwachsenen Gefährdern sei inakzeptabel, sagte Dobrindt.
20: Ich bin sehr dafür, dass wir uns darüber unterhalten in der Politik, ob wir nicht bei Gefährdern das Jugendstrafrecht einfach nicht mehr anwendbar machen. Dass wir bei Gefährdern die Fußfessel zur obligatorischen Regel machen und dass wir dafür sorgen, dass Gefährder auch in Präventivhaft genommen werden können.
19: Ähnliche Forderungen kommen auch aus der Unionsfraktion im Bundestag. Wenige Monate vor den US-Parlamentswahlen will Präsident Trump vor dem obersten Gerichtshof umfassende Änderungen im Wahlrecht durchsetzen. Das Justizministerium reichte einen entsprechenden Eilantrag ein, um die Entscheidung einer unteren Instanz auszusetzen. Diese hatte die Trump-Regierung daran gehindert, Wählerdatenbanken zu erheben und neue Regeln für die Briefwahl anlässlich der Kongresswahlen im November umzusetzen. Vor Beginn einer neuen Hitzewelle in Frankreich versucht die Feuerwehr, die an der Atlantikküste wütenden Waldbrände weiter einzudämmen. Während der größere der beiden Brände bei Bordeaux den Einsatzkräften weiterhin zu schaffen mache, sei der flächenmäßig kleinere Brand inzwischen unter Kontrolle. Das sagte Präsident Macron am Abend in Bordeaux.
6: Schon jetzt ist das Ausmaß des Feuers westlich von Bordeaux beispiellos und die Behörden fürchten, dass das Schlimmste noch nicht vorbei ist. Ab heute schnellen die Temperaturen wieder in die Höhe und die trockene Hitze könnte das Feuer weiter anfachen. Um zu verhindern, dass die Flammen noch weiter um sich greifen, haben die Einsatzkräfte unzählige Schneisen in den Wald gerodet. Mehr als 4000 Feuerwehrleute und Soldaten sind in der Region im Einsatz. Ab heute helfen auch deutsche Kräfte bei den Löscharbeiten. Aus Bordeaux, Rachel Sommer.
19: Fast 300 Millionen Menschen sind chronisch mit Erregern von Hepatitis B oder C infiziert. Im Kampf gegen Hepatitis fordert die Weltgesundheitsorganisation mehr Forschung, mehr Tests und Behandlungen sowie ein stärkeres politisches Engagement. Die beiden nicht miteinander verwandten Erkrankungen werden durch Viren verursacht, die vor allem per Blut übertragen werden.
15: Nicht nur der Sommer, sondern der Hochsommer kehrt nochmal so richtig zurück in dieser Woche. Heute 23, morgen 27, an beiden Tagen viel Sonne, wenige Wolken. Kaum Wolken, so gut wie gar keine, sind für den Donnerstag angekündigt. Dafür aber Temperaturen deutlich über 30 Grad. Ich wünsche Ihnen eine gute und immer weiterhin trockene Woche. Vergessen Sie das Wässern Ihrer Garten, Balkon und auch der Straßenbäume nicht.
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15: So, dann nehmen wir mal ein bisschen Schwung auf für den Start in den Tag. Hier sind die Pet Shop Boys. 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

0: Crash Boom Bang Roxette. Sie soll nicht mit einem Crash Boom Bang mit dem Finanzamt zusammenstoßen. Und deswegen nochmal der Hinweis: Ende des Monats, Ende dieser Woche, da muss die Steuererklärung beim Finanzamt sein. Thomas Bremser aus der Radio Paradiso Redaktion. Wenn ich merke, das schaffe ich auf keinen Fall, was kann ich da machen?
1: Dann sollte ich so schnell wie möglich dem Finanzamt einen Brief schreiben oder eine Mail oder Nachricht per Elster mit einem formlosen Antrag auf Fristverlängerung. Ich sollte schreiben, warum ich die Frist nicht einhalten kann und bis wann ich die Steuererklärung abgebe. Ein Anspruch besteht zwar nicht, aber oft sind die Finanzämter kooperativ, vor allem bei guten Gründen, wie einer längeren Krankheit oder einem Umzug. Oder ich suche mir schnell noch einen Steuerberater, dann verlängert sich die Frist nämlich bis Anfang März. Aber die meisten haben aktuell wohl genug zu tun.
0: Was passiert denn, wenn ich die Steuererklärung einfach später abgebe?
1: Also meist sind ein paar Tage oder Wochen kein Problem, aber länger rauszögern sollte ich es nicht. Mindestens 25 Euro pro verspätetem Monat werden sonst fällig. Außerdem schätzen die Ämter dann oft die Steuergrundlage selbst, oft zum Nachteil der Steuerzahler. Ich kann die Erklärung übrigens auch erstmal unvollständig abgeben, wenn mir noch Unterlagen fehlen. Ich muss diese fehlenden Angaben aber natürlich klar kennzeichnen und alles zeitnah nachreichen.
0: Alles klar, vielen Dank Thomas. Also am besten halten Sie sich jetzt in den nächsten Tagen nochmal ran, damit die Steuererklärung rechtzeitig bis und zum Freitag dann ankommt. Schönen guten Morgen am Dienstag.

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0: Sowieso. Die Gedanken zum Auftanken. Die größten Worte der Menschheitsgeschichte. Der Philosoph Immanuel Kant fasst 1784 zusammen, worum es bei der Aufklärung geht. Ein neues Zeitalter beginnt.
1: Aufklärung ist der Ausgang des Menschen aus seiner selbstverschuldeten Unmündigkeit. Unmündigkeit ist das Unvermögen, sich seines Verstandes ohne Leitung eines anderen zu bedienen. Selbstverschuldet ist diese Unmündigkeit, wenn die Ursache derselben nicht am Mangel des Verstandes, sondern der Entschließung und des Mutes liegt, sich seiner ohne Leitung eines anderen zu bedienen. Habe Mut, dich deines eigenen Verstandes zu bedienen, ist also der Wahlspruch der Aufklärung.
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2: Mitja Trotzki. Nach dem Anschlag auf den CSD am Samstag in Berlin fordert der regierende Bürgermeister Kai Wegner Fußfesseln für Gefährder. Angesichts der wachsenden islamistischen Szene in Berlin müsse der Verfassungsschutz weiter gestärkt werden, sagte er. Auch müsse überlegt werden, wie die Prävention so aufgestellt werden könne, dass sich junge Menschen nicht radikalisierten. Bei dem Anschlag am Samstag waren eine Frau getötet und rund 30 Menschen verletzt worden, als ein Transporter in eine Menschenmenge fuhr. Der mutmaßliche Attentäter wurde nach einer Zielfahndung in einer Kleingartenanlage in Berlin einen Tag später erschossen. Ein zunächst festgenommener zweiter Tatverdächtiger wurde inzwischen wieder freigelassen. Das teilte die Bundesanwaltschaft mit. Ein Tatverdacht habe sich nicht erhärtet. Nach massiver Kritik am Ausfall der Strecke Frankfurt-Berlin soll nun ein Expressbus die Pendler entlasten. Diese fahre über die A12 zwischen Frankfurt und dem BER, heißt es. Er soll damit nicht nur die Pendler, sondern auch Flugreisende eine schnelle Verbindung bieten. Die regulären Ersatzbusse halten an allen RE1-Stationen zwischen Frankfurt und Berlin-Ostbahnhof. Die Sperrung der Strecke ist bis zum 15. August geplant. Es wird an Oberleitungen und Bahnstrecken gearbeitet. Der sogenannte Plastinator Gunter von Hagens ist tot. Er starb bereits letzte Woche im Alter von 81 Jahren, teilte die Familie mit. Von Hagens litt bereits seit vielen Jahren an Parkinson. Gunter von Hagens wurde einem breiten Publikum vor allem durch seine Ausstellung Körperwelten bekannt, bei der menschliche Leichen plastiniert präsentiert wurden. Dies brachte ihm vor allem massive Kritik der Kirchen ein. Hier in Brandenburg gründete von Hagens vor 20 Jahren die Gubener Plastinate GmbH, in der Präparate von Körperspendern, aber auch Tierpräparate hergestellt werden.
3: Das wird schön, das Wetter heute. Es wird auch schöner und schöner die nächsten Tage. Wärmer vor allem werden. 23 Grad heute, die Maximaltemperatur. Morgen 27 Grad und am Donnerstag bei ganz viel Sonne knacken wir sogar deutlich die 30 Grad Marke. Hochsommer, der Hochsommer kehrt zurück.
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3: Hallo und guten Morgen am Dienstag. Hinein in diesen Tag mit schmuckvoller Musik. Einer der schönsten Songs der Band überhaupt, wie ich finde, das sind Genesis mit Invisible Touch.

0: Kraft tanken für den Tag, für den Dienstag mit Madonna und The Power of Goodbye. Gleich bei den besten Hits mit der meisten Abwechslung. Kultsong aus den 80ern, Visage, Fade to Grey, davor sonnige, strahlende, liebevolle Musik von Coldplay, Feels Like I'm Falling in Love.
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2: Der beste Freund, den ich nie hatte. Kennen Sie den Satz, du bist alles für mich? Klingt wunderbar romantisch, oder? Wünschen wir uns doch alle einen Menschen, der uns versteht, begleitet und durchs Leben trägt. Ich frage mich allerdings, ob wir unserer Liebe damit nicht manchmal etwas zumuten, das kein Mensch auf Dauer erfüllen kann. Heute soll der Lieblingsmensch alles gleichzeitig sein. Bester Freund, Seelsorger, Motivator, Gesprächspartner, Reisebegleiter, Krisenmanager, Sexgott und natürlich die große Liebe. Ganz schön viel für einen einzigen Menschen. Kein Wunder, dass daraus Enttäuschungen entstehen. Sobald das Gegenüber mal müde ist, unsere Sorgen nicht sofort versteht oder ein Interesse nicht teilt, fühlen wir uns schnell verlassen. Dabei fehlt es dann meist gar nicht an Liebe. Die Beziehung leidet eher unter Erwartungen, die kaum jemand erfüllen kann. Wir alle leben von unterschiedlichen Beziehungen. Gute Freunde schenken ihnen etwas, das niemand ersetzen kann. Mit einem Kollegen sprechen sie über ganz andere Themen als mit ihrer Schwester oder dem Nachbarn. Jeder Mensch bereichert ihr Leben auf seine Weise. Genau das kann auch ihre Partnerschaft entlasten. Wer gute Freundschaften pflegt, bringt neue Gedanken, schöne Erlebnisse und frische Energie mit nach Hause. Die Liebe muss da nicht jede Lücke schließen und nicht jede Sehnsucht stillen. Fragen Sie Ihren Partner oder Ihre Partnerin heute doch mal was Spannendes. Sag mal, welche Menschen tun dir eigentlich richtig gut? Hören Sie aufmerksam zu und freuen Sie sich über jede Antwort. Sie erfahren dabei viel über das, was Ihrem Gegenüber Kraft und Stabilität gibt. Liebe bedeutet nicht, alles füreinander sein zu müssen. Sie wächst oft gerade dort erstaunlich gut, wo zwei Menschen einander die Freiheit schenken, auch außerhalb ihrer Beziehung wertvolle Freundschaften zu pflegen.
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2: Und wenn Sie eine persönliche Beratung wünschen, schreiben Sie mich gerne an unter www.beziehungscoach-berlin.de.

Schön, dass wir Ihre musikalische Begleitung sein können. In den Morgen hinein, in den Tag und durch den Tag mit uns, mit Ihrem Radio Paradiso. Die besten Hits mit der meisten Abwechslung. Mein Name ist Thorsten Wittke und das hier sollten Sie auch auf jeden Fall gehört haben.

absoluter Kultsong. Fade to Grey, Visage aus den 80ern. 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Jetzt gibt's zum Wachwerden The Killers mit Human.

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1: Das Lächeln ist ein Licht, das sich im Fenster eines Gesichtes zeigt und anzeigt, dass das Herz zu Hause ist.
2: Und auf Polnisch. Uśmiech jest świecą, która pojawia się w oknie twarzy i zawiadamia, że w tym domu jest serce.
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10: Ich bin Dirk Zeitler. Nach dem Anschlag am Rande des Christopher Street Days in Berlin ist die Trauer bei vielen Menschen weiterhin groß. Hunderte Trauernde haben am Brandenburger Tor der Opfer gedacht und Blumen niedergelegt. Gleichzeitig hat die Tat eine Diskussion über den verschärften Umgang mit extremistischen Gefährdern entfacht. Innenminister Dobrindt forderte im ZDF eine Änderung beim Jugendstrafrecht.
11: Es sei inakzeptabel, dass bei erwachsenen Gefährdern das Jugendstrafrecht angewandt wird, so Innenminister Dobrindt. Genau das war bei dem mutmaßlichen Täter vor einigen Monaten passiert. Dobrindt sprach sich außerdem für einen verstärkten Einsatz von elektronischen Fußfesseln aus und es müsse eine bundesweit einheitliche Regelung zur Präventivhaft für Gefährder geben. Fiona Reinhardt, Nachrichtenredaktion.
10: Vor Beginn einer neuen Hitzewelle in Frankreich versucht die Feuerwehr, die an der Atlantikküste wütenden Waldbrände weiter einzudämmen. Während der größere der beiden Brände bei Bordeaux den Einsatzkräften weiterhin zu schaffen mache, sei der flächenmäßig kleinere Brand inzwischen unter Kontrolle, sagte Präsident Macron am Abend in Bordeaux.
12: Schon jetzt ist das Ausmaß des Feuers westlich von Bordeaux beispiellos und die Behörden fürchten, dass das Schlimmste noch nicht vorbei ist. Ab heute schnellen die Temperaturen wieder in die Höhe und die trockene Hitze könnte das Feuer weiter anfachen. Um zu verhindern, dass die Flammen noch weiter um sich greifen, haben die Einsatzkräfte unzählige Schneisen in den Wald gerodet. Mehr als 4000 Feuerwehrleute und Soldaten sind in der Region im Einsatz. Ab heute helfen auch deutsche Kräfte bei den Löscharbeiten. Wann die Urlauber und die evakuierten Anwohner zurück nach Hause können, ist noch unklar. Aus Bordeaux, Rachel Sommer.
10: Fast 300 Millionen Menschen sind chronisch mit Erregern von Hepatitis B oder C infiziert. Im Kampf gegen Hepatitis fordert die Weltgesundheitsorganisation mehr Forschung, mehr Tests und Behandlungen sowie ein stärkeres politisches Engagement. Die beiden nicht miteinander verwandten Erkrankungen werden durch Viren verursacht, die vor allem per Blut übertragen werden. Das offenkundig enge Verhältnis von FIFA-Präsident Infantino zu Präsident Trump stößt auch im US-Kongress auf Argwohn. Der einflussreiche demokratische Abgeordnete Raskin forderte den Fußballweltverband und Infantino auf, bis zum 9. August Informationen über Kontakte zur US-Regierung vorzulegen. Raskin ist der ranghöchste Demokrat im Justizausschuss.
6: Das Wetter entwickelt sich zu einem richtig schönen oder zu einer schönen sommerlichen Woche. Heute 23 Grad bei viel Sonne, morgen ebenfalls sonnig mit wenigen Wolken, keinen Regenschauern, 27 Grad morgen am Mittwoch und am Donnerstag strahlender Sonnenschein und deutlich über 30 Grad als Maximaltemperatur.
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6: Guten Morgen. Nehmen Sie Tanzhaltung ein

0: Ihnen wird es immer ein guter Tag. Klar, auch mit Johannes Oerding, aber vor allem mit Laura und Elena. Schönen guten Morgen hier auf Ihrem Radio Paradiso in der Frühstücksrunde. Und wir sprechen jetzt über ein Thema, über das man eigentlich ja gar nicht spricht, nämlich über Geld.
1: Oh ja.
0: Wir können ja uns jetzt alle tatsächlich mit einbringen bei der Entscheidung, welches neue Design die Euro-Geldscheine bekommen. Mhm. Habt ihr schon mitbekommen?
2: Ja, ich habe schon mitgemacht.
0: Ja,
2: es gibt eine Umfrage tatsächlich, da kann sich jeder europäische Bürger dran beteiligen, online auf der Homepage der EZB, der Europäischen Zentralbank. Und da werden diese Designs dir vorgestellt, da könnt ihr einmal durchklicken. Da gibt es zwei Hauptthemen, einmal europäische Persönlichkeiten und dann Vögel und Flüsse.
1: Ja, genau. Ich habe mir die auch schon mal angeguckt, das sieht ganz anders aus als die, die wir gerade haben.
2: Teilweise wirklich.
1: Also es sieht schon schön aus. Aber was ich mir auch gedacht habe, behaltet ihr jetzt so als Andenken für die Kinder oder Enkelkinder jetzt die aktuellen Euroscheine, um denen so zu sagen, hey, so sah das früher aus.
0: Ihr seid schon so weit. Elena, du dich schon angemeldet, mitgemacht, überlegst schon mit dem Aufheben. So weit bin ich noch gar nicht, aber das sind gute Fragen in der Tat.
1: Ja.
0: Ich weiß das noch gar nicht, da muss ich jetzt wirklich drüber nachdenken. Ich habe gerade so angefangen, drüber nachzudenken, bin ich jetzt eher für Vögel und Flüsse oder für die Gesichter? Wie ist es bei euch, Laura?
1: Ich glaube, Vögel und Flüsse.
2: Ich bin eher bei den Gesichtern, bei den Persönlichkeiten.
0: Okay. Ja. Und ich kann mich nicht entscheiden. Ich habe sie mir angeschaut und ich fand die Gesichter toll. So Maria Callas habe ich da gesehen. Ja. Aber die Vögel fand ich dann aber auch sehr schön. Hatte so ein bisschen fast was Japanisches, hatte ich dann das Gefühl. So, das sah alles sehr elegant aus. Ich kann mich nicht entscheiden. Deswegen werde ich wahrscheinlich dann doch wieder nicht mitmachen und da abstimmen, weil ich mich nicht entscheiden kann und dann das nehme, was kommt. Aber ich finde auch so EZB, das hört man sonst immer nur in den Nachrichten. So was ganz Großes. Europäische Zentralbank. Und jetzt kannst du dich da einwählen, ohne dich einzuhacken.
2: Ja, also ganz, ganz einfach. Wirklich auf die Homepage gehen, direkt Startseite. Da ist ein Link oder ein Button, kann man draufklicken. Und dann kooperierst du mit der EZB. Wow, Wahnsinn.
0: Toll. Und macht ihr das jetzt aufheben? Habt ihr euch schon Gedanken gemacht, so die alten Scheine?
1: Ich glaube schon,
0: ich glaub,
1: oder?
0: Ich glaube, ich bin auch so ein Aufheber.
2: Ja, doch.
0: Ja. Das ist schon. Okay, da bin ich gespannt, wie das weitergehen wird. Also, machen Sie da auch gerne mit. Und wir haben jetzt einfach mal hier frech einfach selbst entschieden, welchen Song wir jetzt spielen. Das ist nämlich Sting mit Fields of Gold. So schön hier auf Ihrem Radio Paradiso am Dienstagmorgen für Ihren Start in diesen sommerlichen Tag.

Angenehmen Start hinein in den Tag mit uns, mit Ihrem Radio Paradiso. Die besten Hits mit der meisten Abwechslung für Brandenburg. So, der erste Kaffee oder vielleicht auch sogar schon der zweite sind aufgebrüht. Sie sind bereit für den Tag. Wunderbar. Dann einen guten Start wünsche ich Ihnen.

0: Flotte Musik von dem Mann mit der flotten Wuschelfrisur von Rod Stewart, Young Turks, hier auf ihrem Radio Paradiso am Dienstagmorgen. Und ich mag sie jetzt ein bisschen überraschen mit einem Jiha! Die Frühstücksrunde. Und Laura sind da.
1: Guten Morgen.
0: Ja, wir haben ja sozusagen in dieser Woche jetzt die Westernwoche gestartet. Ja. Laden immer wieder ein ins Eldorado.

0: So nach Templin. Wie ist es denn bei euch eigentlich? Seid ihr so Cowgirls? Weil manchmal, ich habe das schon, also in meiner Erfahrung so mitbekommen, dass manche Damen, Frauen mit Western, weder mit Western-Musik noch mit Western-Filmen so unbedingt was anfangen können. Wie ist
1: also,
0: das bei euch?
1: Zu Fasching bin ich schon mal als Cowgirl gegangen. Tatsächlich.
2: Ja, früher als Kind.
0: Fotos.
2: Auf jeden Fall.
1: Und Cowboy-Stiefel würde ich mir immer noch anziehen. Die finde ich schick. Apropos Reiten, ich war da schon mal, nämlich zum Geburtstag von meinem Papa. Aha. Da waren wir mit der ganzen Familie und da gibt es ja auch so Bullenreiten. Kannst du ja auch da machen. Und es war so lustig. Wir sind dann so reihum umgegangen und jeder hat es dann so ausprobiert und haben wir so geguckt, wer am besten war.
2: Ja.
1: Ich weiß nicht. Aber es ist wirklich richtig toll. Da kannst du so viel machen. Auch Axt werfen ist wirklich ein großer Spaß für groß und klein.
0: Und das Bullriding haben wirklich alle mitgemacht? Auch dein Dad, wer hat gewonnen? Wie ist dein Dad? Ich so mag gerne wissen, wie dein Dad abgeschnitten hat.
1: Der war weit oben tatsächlich. Ich glaube, zweiter Platz war er. Erster Platz war mein Onkel.
2: Weißt du noch, wie lange du es ausgehalten hast?
1: Wie viele Sekunden? Ja. Oh, ich weiß nicht, ich glaube 40, um die 40 waren es.
2: Wow. Das ist schon lang.
0: Das ist so schlecht. Okay, das habe ich noch nicht ausprobiert, bin aber großer Western-Fan, liebe auch die Western-Filme und freue mich, dass wir sie in dieser Woche immer wieder mitnehmen können und einladen dürfen ins Eldorado nach Templin. Jetzt laden wir sie ein, Robbie Williams zu genießen und zu feiern. Hier ist er mit Come Undone auf ihrem Radio Paradies und die besten Hits mit der meisten Abwechslung. Yeehaw! So.

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0: 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Die größten Worte der Menschheitsgeschichte. Dezember 1989, kurz nach dem Fall der Mauer. Bundeskanzler Helmut Kohl hält eine spontane Rede vor der Ruine der Dresdner Frauenkirche. Ein Meilenstein auf dem Weg zur deutschen Einheit.
1: Liebe Freunde, wahrer Friede ist ohne Freiheit nicht möglich. Ich erinnere an die bewegenden Bilder mitten in Deutschland im September und im Oktober. An jene Bilder, in denen sich Freunde wieder getroffen haben, aber auch Verwandte und Familien. 40 Jahre haben wir darauf gewartet. Gott segne unser deutsches Vaterland.
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2: Mitja Trotzki. Nach dem Anschlag auf den CSD am Samstag in Berlin fordert der regierende Bürgermeister Kai Wegner Fußfesseln für Gefährder. Angesichts der wachsenden islamistischen Szene in Berlin müsse der Verfassungsschutz weiter gestärkt werden, sagte er. Auch müsse überlegt werden, wie die Prävention so aufgestellt werden könne, dass sich junge Menschen nicht radikalisierten. Bei dem Anschlag am Samstag waren eine Frau getötet und rund 30 Menschen verletzt worden, als ein Transporter in eine Menschenmenge fuhr. Der mutmaßliche Attentäter wurde nach einer Zielfahndung in einer Kleingartenanlage in Berlin einen Tag später erschossen. Ein zunächst festgenommener zweiter Tatverdächtiger wurde inzwischen wieder freigelassen. Das teilte die Bundesanwaltschaft mit. Ein Tatverdacht habe sich nicht erhärtet. Nach massiver Kritik am Ausfall der Strecke Frankfurt-Berlin soll nun ein Expressbus die Pendler entlasten. Diese fahre über die A12 zwischen Frankfurt und dem BER, heißt es. Er soll damit nicht nur die Pendler, sondern auch Flugreisende eine schnelle Verbindung bieten. Die regulären Ersatzbusse halten an allen RE1-Stationen zwischen Frankfurt und Berlin-Ostbahnhof. Die Sperrung der Strecke ist bis zum 15. August geplant. Es wird an Oberleitungen und Bahnstrecken gearbeitet. Der sogenannte Plastinator Gunter von Hagens ist tot. Er starb bereits letzte Woche im Alter von 81 Jahren, teilte die Familie mit. Von Hagens litt bereits seit vielen Jahren an Parkinson. Gunter von Hagens wurde einem breiten Publikum vor allem durch seine Ausstellung Körperwelten bekannt, bei der menschliche Leichen plastiniert präsentiert wurden. Dies brachte ihm vor allem massive Kritik der Kirchen ein. Hier in Brandenburg gründete von Hagens vor 20 Jahren die Gubener Plastinate GmbH, in der Präparate von Körperspendern, aber auch Tierpräparate hergestellt werden.
3: Nicht nur der Sommer, sondern der Hochsommer kehrt nochmal so richtig zurück in dieser Woche. Heute 23, morgen 27, an beiden Tagen viel Sonne, wenige Wolken. Kaum Wolken, so gut wie gar keine, sind für den Donnerstag angekündigt. Dafür aber Temperaturen deutlich über 30 Grad. Ich wünsche Ihnen eine gute und immer weiterhin trockene Woche. Vergessen Sie das Wässern Ihrer Garten, Balkon und auch der Straßenbäume nicht.
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3: Hallo, guten Morgen. Am Dienstag hinein in diese halbe Stunde mit einem Song, der erst recht nach dem vergangenen Wochenende so wichtig ist und so eine klasse Bedeutung hat. Gloria Gaynor, I am what I am.
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wird kein ordinary Sonnenuntergang morgen in 2 Wochen. Da gibt es nämlich eine partielle Sonnenfinsternis und die wird bundesweit gefeiert mit der langen Nacht der Astronomie. Diese Finsternis beginnt dann um 19.15 Uhr und erreicht um 20.08 Uhr ihren Höhepunkt. Und wenn Sie dazu mehr Infos haben möchten, dann schauen Sie mal nach bei den Planetarien in Ihrer Nähe. 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Und hier öffnen jetzt OMD, Pandora's Box.

Schönen guten Morgen mit uns, mit Ihrem Radio Paradiso. Die besten Hits mit der meisten Abwechslung für Brandenburg. Mein Name ist Thorsten Wittke. Der nächste Song steht schon in den Startlöchern und kommt gleich.

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1: Eine Lehrerin behandelte in einer Schulstunde moderne Erfindungen. Kann einer von euch eine wichtige Sache nennen, die es vor 50 Jahren noch nicht gab? Fragte sie. Ein heller Kopf in der ersten Reihe hob eifrig die Hand und sagte: Mich.
2: Und auf Polnisch. 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Jasna głowa w pierwszym rzędzie podniosła gorliwie rękę i powiedziała: Mnie.
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12: Ich bin Doc Zeitler. Der Anschlag am Rande des Christopher Street Days in Berlin hat eine Diskussion über den verschärften Umgang mit extremistischen Gefährdern entfacht. Innenminister Dobrindt forderte im ZDF eine Änderung beim Jugendstrafrecht.
13: Es sei inakzeptabel, dass bei erwachsenen Gefährdern das Jugendstrafrecht angewandt wird, so Innenminister Dobrindt. Genau das war bei dem mutmaßlichen Täter vor einigen Monaten passiert. Dobrindt sprach sich außerdem für einen verstärkten Einsatz von elektronischen Fußfesseln aus und es müsse eine bundesweit einheitliche Regelung zur Präventivhaft für Gefährder geben. Wer als Gefährder gilt, hängt häufig vom Einzelfall ab, erklärt das Bundeskriminalamt. Daher würden die Zahlen schwanken. Das BKA betrachtet aktuell rund 485 Menschen als Gefährder, der Großteil davon aus dem islamistischen Spektrum. Fiona Reinhardt, Nachrichtenredaktion.
12: In Spanien, Italien und Frankreich lodern weiter riesige Waldbrände und die Lage könnte sich noch zuspitzen. In ganz Europa steht eine neue Hitzewelle bevor. In den französischen Feuerregionen an der Atlantikküste und bei Bordeaux bedrohen die Brände auch die laufende Tourismussaison. Die Regierung hat Urlauber bereits davor gewarnt, in die Gebiete zu reisen. Weltweit werden immer mehr Elektroautos zugelassen. Laut einer Untersuchung der Unternehmensberatung PwC in 43 wichtigen Märkten wurden im ersten Halbjahr rund 6,6 Millionen rein batteriebetriebene Stromer neu zugelassen. Doch der E-Automarkt wächst global gesehen langsamer.
14: Der Hauptgrund für diese Entwicklung liegt in China. Der mit Abstand größte Elektroautomarkt weltweit schrumpfte seit Jahresbeginn um 5%, zeigen die Zahlen. Auch in den USA gingen die Neuzulassungen zurück. In Europa hingegen zeigt sich ein klarer Aufwärtstrend. Hier gab es deutlich mehr E-Auto-Neuzulassungen als 2025, auch in Deutschland. Laut Experten beschleunigt hier vor allem die Ölpreisentwicklung die Elektromobilität. Diana Kramer, Nachrichtenredaktion.
12: Das offenkundig enge Verhältnis von FIFA-Präsident Infantino zu Präsident Trump stößt auch im US-Kongress auf Argwohn. Der einflussreiche demokratische Abgeordnete Reskin forderte den Fußball-Weltverband und Infantino auf, bis zum 9. August Informationen über Kontakte zur US-Regierung vorzulegen. Reskin ist der ranghöchste Demokrat im Justizausschuss.
15: Das wird schön, das Wetter heute. Es wird auch schöner und schöner die nächsten Tage. Wärmer vor allem werden. 23 Grad heute die Maximaltemperatur, morgen 27 Grad und am Donnerstag bei ganz viel Sonne knacken wir sogar deutlich die 30 Grad Marke. Hochsommer, der Hochsommer kehrt zurück.
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15: Guten Morgen. Nein, in diesem Tag mit schwungvoller Musik jetzt von Freddie Mercury.

Konzert auch mit uns fahren Sie. Musikalisch ganz gelassen und entspannt hinein in den Tag, in den neuen Morgen hier mit uns, mit Ihrem Radio Paradiso. Die besten Hits mit der meisten Abwechslung. Mein Name ist Thorsten Wittke und was der Tag heute sonst noch so zu bieten hat, kleinen Einblick gibt es jetzt.

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1: Manche denken, wenn ich keine Überzeugung habe, dann kann ich auch keinen stören. Aber wir wissen, dass wir besonders glaubwürdig sind, wenn wir uns zu erkennen geben. Und wir wissen, dass eher diejenigen, die ihres eigenen Glaubens und ihrer Werte sicher sind, die Werte von Fremden zu würdigen bereit sind, weil sie das Fremde weniger fürchten und in den anderen Menschenkinder erkennen, die zusammen mit uns überleben und in Würde leben wollen.
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7: Mitja Trotzki. Nach dem Anschlag auf den CSD am Samstag in Berlin fordert der regierende Bürgermeister Kai Wegner Fußfesseln für Gefährder. Angesichts der wachsenden islamistischen Szene in Berlin müsse der Verfassungsschutz weiter gestärkt werden, sagte er. Auch müsse überlegt werden, wie die Prävention so aufgestellt werden könne, dass sich junge Menschen nicht radikalisierten. Bei dem Anschlag am Samstag waren eine Frau getötet und rund 30 Menschen verletzt worden, als ein Transporter in eine Menschenmenge fuhr. Der mutmaßliche Attentäter wurde nach einer Zielfahndung in einer Kleingartenanlage in Berlin einen Tag später erschossen. Ein zunächst festgenommener zweiter Tatverdächtiger wurde inzwischen wieder freigelassen. Das teilte die Bundesanwaltschaft mit. Ein Tatverdacht habe sich nicht erhärtet. Nach massiver Kritik am Ausfall der Strecke Frankfurt-Berlin soll nun ein Expressbus die Pendler entlasten. Diese fahre über die A12 zwischen Frankfurt und dem BER, heißt es. Er soll damit nicht nur die Pendler, sondern auch Flugreisende eine schnelle Verbindung bieten. Die regulären Ersatzbusse halten an allen RE1-Stationen zwischen Frankfurt und Berlin-Ostbahnhof. Die Sperrung der Strecke ist bis zum 15. August geplant. Es wird an Oberleitungen und Bahnstrecken gearbeitet. Der sogenannte Plastinator Gunter von Hagens ist tot. Er starb bereits letzte Woche im Alter von 81 Jahren, teilte die Familie mit. Von Hagens litt bereits seit vielen Jahren an Parkinson. Gunter von Hagens wurde einem breiten Publikum vor allem durch seine Ausstellung Körperwelten bekannt, bei der menschliche Leichen plastiniert präsentiert wurden. Dies brachte ihm vor allem massive Kritik der Kirchen ein. Hier in Brandenburg gründete von Hagens vor 20 Jahren die Gubener Plastinate GmbH, in der Präparate von Körperspendern, aber auch Tierpräparate hergestellt werden.
8: Das Wetter entwickelt sich zu einem richtig schönen oder zu einer schönen sommerlichen Woche. Heute 23 Grad bei viel Sonne, morgen ebenfalls sonnig mit wenigen Wolken, keinen Regenschauern, 27 Grad morgen am Mittwoch und am Donnerstag strahlender Sonnenschein und deutlich über 30 Grad als Maximaltemperatur.
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8: Schönen guten Morgen, ohne jede Hektik, dafür mit schöner, sanfter und vor allem gefühlvoller, leidenschaftlicher Musik hinein in diesen Tag. Gleich die Bee Gees, Secret Love, und ich sehe aus den 80ern, Brian Ferry, Slave to Love.

Musik, die immer wieder ihren Ohren schmeichelt. Die gibt's bei uns hier auf ihrem Radio Paradiso. Die besten Hits mit der meisten Abwechslung für Brandenburg. Mein Name ist Thorsten Wittke. Grüße Sie ganz herzlich. Und Sie sollen auch bestens informiert hineinstarten in diesen Tag.

0: Mit einem One-Hit-Wonder von Real Life Send Me an Angel hinein in diesen Tag. Bei den besten Hits mit der meisten Abwechslung wird es gleich sommerlich mit Kaoma und Lambada, vorher aus dem Jahr 2009. Milo, AO Technology, und das hier, das ist sozusagen ihr Coaching-Engel.
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2: Der beste Freund, den ich nie hatte. Kennen Sie den Satz, du bist alles für mich? Klingt wunderbar romantisch, oder? Wünschen wir uns doch alle einen Menschen, der uns versteht, begleitet und durchs Leben trägt. Ich frage mich allerdings, ob wir unserer Liebe damit nicht manchmal etwas zumuten, das kein Mensch auf Dauer erfüllen kann. Heute soll der Lieblingsmensch alles gleichzeitig sein. Bester Freund, Seelsorger, Motivator, Gesprächspartner, Reisebegleiter, Krisenmanager, Sexgott und natürlich die große Liebe. Ganz schön viel für einen einzigen Menschen. Kein Wunder, dass daraus Enttäuschungen entstehen. Sobald das Gegenüber mal müde ist, unsere Sorgen nicht sofort versteht oder ein Interesse nicht teilt, fühlen wir uns schnell verlassen. Dabei fehlt es dann meist gar nicht an Liebe. Die Beziehung leidet eher unter Erwartungen, die kaum jemand erfüllen kann. Wir alle leben von unterschiedlichen Beziehungen. Gute Freunde schenken ihnen etwas, das niemand ersetzen kann. Mit einem Kollegen sprechen sie über ganz andere Themen als mit ihrer Schwester oder dem Nachbarn. Jeder Mensch bereichert ihr Leben auf seine Weise. Genau das kann auch ihre Partnerschaft entlasten. Wer gute Freundschaften pflegt, bringt neue Gedanken, schöne Erlebnisse und frische Energie mit nach Hause. Die Liebe muss da nicht jede Lücke schließen und nicht jede Sehnsucht stillen. Fragen Sie Ihren Partner oder Ihre Partnerin heute doch mal was Spannendes. Sag mal, welche Menschen tun dir eigentlich richtig gut? Hören Sie aufmerksam zu und freuen Sie sich über jede Antwort. Sie erfahren dabei viel über das, was Ihrem Gegenüber Kraft und Stabilität gibt. Liebe bedeutet nicht, alles füreinander sein zu müssen. Sie wächst oft gerade dort erstaunlich gut, wo zwei Menschen einander die Freiheit schenken, auch außerhalb ihrer Beziehung wertvolle Freundschaften zu pflegen.
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2: Und wenn Sie eine persönliche Beratung wünschen, schreiben Sie mich gerne an unter www.beziehungscoach-berlin.de.
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1: Gib jedem Tag die Chance, der Schönste deines Lebens zu werden.
2: Und aufpolnisch. Daj każdemu dniowi szansę być najpiękniejszym dniem w twoim życiu.
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9: Ich bin Dirk Zeitler. Nach dem tödlichen Anschlag auf den Christopher Street Day in Berlin sind die Sorgen um die Sicherheit groß. Auch mit Blick auf kommende Veranstaltungen. Die Polizei in Hamburg hat bereits angekündigt, ihre Schutzmaßnahmen zu erhöhen.
10: Der CSD in Hamburg wird mit etwa 250.000 Teilnehmern wohl der größte am kommenden Wochenende. Nach dem Anschlag in Berlin will die Polizei in Hamburg die Zahl ihrer Einsatzkräfte noch einmal aufstocken. Dieser Vorfall hat eine generelle Sicherheitsdebatte in Deutschland ausgelöst. Innenminister Alexander Dobrindt beispielsweise fordert einen verstärkten Einsatz von elektronischen Fußfesseln bei Gefährdern. Die SPD fordert ein Diskriminierungsverbot für queere Menschen im Grundgesetz und sie will sich dafür einsetzen, dass entsprechende Förderprogramme nicht unter Kürzungen leiden. Fiona Reinhardt, Nachrichtenredaktion.
9: In Spanien, Italien und Frankreich lodern weiter riesige Waldbrände und die Lage könnte sich noch zuspitzen. In ganz Europa steht eine neue Hitzewelle bevor. In den französischen Feuerregionen an der Atlantikküste und bei Bordeaux bedrohen die Brände auch die laufende Tourismussaison. Die Regierung hat Urlauber bereits davor gewarnt, in die Gebiete zu reisen. In der CDU dreht sich das Personalkarussell. Seit dem Rücktritt von Jens Spahn werden in der Partei und im Kabinett Posten hin und her geschoben, auch über Ressorts hinweg. Das kommt nicht bei allen gut an. Gesundheitsstaatssekretär Tino Sorge reagiert auf seine Entlassung mit deutlicher Kritik an Bundeskanzler Merz.
11: Tino Sorge hat als Staatssekretär im Gesundheitsministerium unter Ministerin Nina Wagen die großen Reformen mit auf den Weg gebracht. Wagen wechselt nun aber ins Kanzleramt. Sie übernimmt dort den Chefposten von Thorsten Frey, der neuer Fraktionschef der Union und Spahn-Nachfolger wird. Auf Sorge im Gesundheitsministerium soll wiederum die bisherige Sportstaatsministerin folgen. Der kritisiert nicht nur die Entlassung aus seinem Fachbereich, sondern vor allem die Art und Weise. Er habe davon aus der Presse erfahren. Ein persönliches Gespräch gab es nicht, wirft er Kanzler Merz vor. Kein guter Stil für ihn. Diana Kramer, Nachrichtenredaktion.
9: Laut einer Untersuchung der Unternehmensberatung PwC in 43 wichtigen Märkten wurden im ersten Halbjahr rund 6,6 Millionen rein batteriebetriebene Stromer neu zugelassen. Doch der E-Automarkt wächst global gesehen langsamer.
12: Stück für Stück kehrt der Sommer zurück. Es wird immer wärmer und es bleibt jetzt in den nächsten Tagen sonnig und trocken. Bei heute noch angenehmen 23 Grad. Am Mittwochmorgen schon 28 Grad der Spitzenwert. Und Hitzehöhepunkt dieser Woche, der Donnerstag, bei bis zu 35 trockenen Grad.
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12: Oh, allzu lang ist es jetzt auch nicht mehr hin, bis der allererste Schultag für viele Kinder vor der Tür steht. Und viele Eltern fragen sich da, sollte mein Kind schon vor der Schule zumindest ein bisschen lesen und rechnen können? Klären wir hier gleich nach den besten Hits mit der meisten Abwechslung. Frisch und aktuell, Michael Patrick Kelly gleich mit The One und das hier die 80er Jahre. Bruce Hornsby and the Range und The Way It Is.

0: Eltern doch immer schneller, als sie denken. Der Schulanfang naht. Und viele angehende Erstklässlerinnen und Erstklässler, die sind ganz stolz, dass sie schon ihren Namen schreiben oder ein kleines bisschen rechnen können. Andere Eltern, die kommen da jetzt vielleicht ins Grübeln. Sollten sie ihr Kind schon vor der Schule dazu bringen, zu rechnen oder zu schreiben? Kollege Ronny Thorau hat ein paar Tipps, was wirklich nötig und gut für Kinder ist. Ronny, wie viel Lernen vor der Schule ist denn eine gute Idee?
1: Ja, also erstmal gilt, ein Kind kann eigentlich nicht zu viel Vorwissen mit in die Schule bringen. Also wenn das Kind wissbegierig ist vor der Schule, dann ruhig alles beantworten. Oder wenn es gern rechnen möchte oder lesen, lernen, prima. Sollte man als Eltern unterstützen. Eine Ausnahme sehen manche Experten: Schreiben. Mal so seinen Namen schreiben ist okay, aber wenn Kinder schon regelmäßig schreiben und dabei so eine eigene Art schon zu schreiben entwickeln, quasi eine eigene Handschrift, die aber vielleicht nicht der Schreibweise dann in der Schule entspricht, dann sagen die Experten, müssten sie umlernen und das sei oft mühsamer, als was neu zu lernen.
0: Okay, also beim Schreiben lieber etwas warten. Aber sonst, was fördert denn besonders gut? Vorlesen wahrscheinlich, das hört man ja immer wieder.
1: Ja, regelmäßiges Vorlesen ist super, weil das Kind da unter anderem auch nebenbei ein Verständnis für Sprache entwickelt. Vielleicht auch schon zu Worten bestimmte Symbole oder Buchstaben verknüpft. Ansonsten empfehlen Experten vor allem, Dinge in den Alltag einzubauen. Also zum Beispiel rechnen, keine Arbeitsblätter oder sowas vorlegen, erst recht keine Pflicht oder Druck draus machen, aber zum Beispiel Würfelspiele oder Tisch decken und das Kind bewusst für 4 Personen, 4 Teller, 4 Gabeln und so weiter zählen und verteilen lassen. Also ohne Druck, eher spielerisch.
0: Nun ist Schule ja nicht nur Rechnen, Lesen und Schreiben. Wie kann man sein Kind sonst noch vorbereiten?
1: Ja, ganz wichtiger Punkt. Experten sagen, die sozialen Kompetenzen sind für Kinder viel entscheidender, um in der Schule zurechtzukommen. Also zum Beispiel sich in einer Gruppe zurechtfinden oder auch mal warten können, Frust aushalten oder sich auch was zu trauen, Fragen zu stellen oder was selbstständig zu machen. Deshalb helfen zum Beispiel viele Kontakte zu anderen Kindern vor der Schule und so Dinge wie mal das Kind alleine zum Bäcker gehen und was kaufen zu lassen. Das gibt so einen Boost an Selbstvertrauen, der in der Schule super nützlich sein kann.
0: Okay, vielen Dank, Ronny, für die Tipps. Sie hören Radio Paradiso am Dienstag. Ein bisschen ist ja noch hin bis zum Schulstart, aber so langsam läuft der Countdown. Wir begleiten Sie hier auf Ihrem Radio Paradiso jederzeit und immer entspannt. Mit den besten Hits, mit der meisten Abwechslung.

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1: Gib nie einen Menschen oder die Hoffnung auf ihn lieblos auf, denn es könnte selbst der verlorene Sohn, der am tiefsten gesunkene, doch noch gerettet werden. Der erbittertste Feind, der dein Freund war, doch wieder dein Freund werden. Die Liebe, die erkaltete, doch wieder entbrennen.
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2: Mitya Trotzki. Nach dem Anschlag auf den CSD am Samstag in Berlin fordert der regierende Bürgermeister Kai Wegener Fußfesseln für Gefährder. Angesichts der wachsenden islamistischen Szene in Berlin müsse der Verfassungsschutz weiter gestärkt werden, sagte er. Auch müsse überlegt werden, wie die Prävention so aufgestellt werden könne, dass sich junge Menschen nicht radikalisierten. Bei dem Anschlag am Samstag waren eine Frau getötet und rund 30 Menschen verletzt worden, als ein Transporter in eine Menschenmenge fuhr. Der mutmaßliche Attentäter wurde nach einer Zielfahndung in einer Kleingartenanlage in Berlin einen Tag später erschossen. Ein zunächst festgenommener zweiter Tatverdächtiger wurde inzwischen wieder freigelassen. Das teilte die Bundesanwaltschaft mit. Ein Tatverdacht habe sich nicht erhärtet. Nach massiver Kritik am Ausfall der Strecke Frankfurt-Berlin soll nun ein Expressbus die Pendler entlasten. Diese fahre über die A12 zwischen Frankfurt und dem BER, heißt es. Er soll damit nicht nur die Pendler, sondern auch Flugreisende eine schnelle Verbindung bieten. Die regulären Ersatzbusse halten an allen RE1-Stationen zwischen Frankfurt und Berlin-Ostbahnhof. Die Sperrung der Strecke ist bis zum 15. August geplant. Es wird an Oberleitungen und Bahnstrecken gearbeitet. Der sogenannte Plastinator Gunter von Hagens ist tot. Er starb bereits letzte Woche im Alter von 81 Jahren, teilte die Familie mit. Von Hagens litt bereits seit vielen Jahren an Parkinson. Gunter von Hagens wurde einem breiten Publikum vor allem durch seine Ausstellung Körperwelten bekannt, bei der menschliche Leichen plastiniert präsentiert wurden. Dies brachte ihm vor allem massive Kritik der Kirchen ein. Hier in Brandenburg gründete von Hagens vor 20 Jahren die Gubener Plastinate GmbH, in der Präparate von Körperspendern, aber auch Tierpräparate hergestellt werden.
3: Lüften Sie heute nochmal durch. Wird zwar auch warm, aber noch angenehm bei bis zu 23 Grad. Sonnenschein, kein Regen. Und so trocken und freundlich wird sich das auch durch die nächsten Tage ziehen. Dann allerdings um einiges wärmer. Am Mittwochmorgen 28 Grad maximal und am Donnerstag sogar 35 Grad. Der Spitzenwert.
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3: Und wir kümmern uns hier gleich um den Sommerschlussverkauf, den es so klassisch ja gar nicht mehr wirklich gibt. Vorher Taylor Swift mit Opalite und jetzt David Bowie und die Pat Metheny Group.

0: Können Sie sich auch noch dran erinnern? Die Buchstaben SSV, die haben früher eine ganz besondere Rolle gespielt, gerade jetzt zu dieser Jahreszeit. Der Sommerschlussverkauf. Am letzten Montag im Juli haben die Geschäfte die Preise gesenkt, um ihre Frühlings- und Sommerware loszuwerden. Und auch in diesen Tagen sehen wir viele rote Rabattschilder in den Schaufenstern. Sie hören Radio Paradiso und mein Kollege Thomas Bremser weiß mehr. Thomas, obwohl es den klassischen Sommerschlussverkauf ja gar nicht mehr gibt, ne?
1: Ja, genau. Die Rabattregeln in Deutschland wurden vor mehr als 20 Jahren schon gelockert. Seitdem können Händler ihre Preise das ganze Jahr über selbst festlegen. Ein fixer Starttermin wie früher, also letzter Montag im Juli, ist Geschichte.
0: Und dennoch sehe ich in vielen Läden gerade rote Schilder und Rabatte von 20% teilweise und mehr. Also reduziert wird gerade trotzdem fleißig, oder?
1: Absolut. Ende Juli ist für viele Händler nach wie vor ein wichtiger Zeitpunkt, um Sommerware loszuwerden, die sie also nicht mitnehmen wollen in den Herbst. Dazu gehören besondere Sommerkleidung wie T-Shirts, Shorts, Kleider und Bademode, außerdem Schuhe, Outdoor-Artikel und teils Gartenmöbel oder Deko. Und das Gute, die Hitze kommt ja wieder, da können wir uns schön mit neuer Sommerkleidung eindecken.
0: Oh ja, die brauchen wir, danke dir Thomas für den Moment. Und ob sich das wirklich lohnt, da jetzt zuzuschlagen, das klären wir gleich hier in der nächsten halben Stunde auf Ihrem Radio Paradiso.

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1: Ich wünsche dir offene Türen und Platz in deinem Haus. Für jene, die dich suchen, mach du das Beste draus. Ich wünsche dir, dass die Quelle, die deine Hoffnung speist, nicht trüb wird mit den Jahren, im Winter nicht vereist. Ich wünsche dir, dass der eine, der unsere Schritte lenkt, dir auch an grauen Tagen ein Stückchen Himmel schenkt.
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7: Ich bin Doc Zeitler. Während ein Großaufgebot an Feuerwehrkräften weiter die großen Waldbrände bei Bordeaux bekämpft, haben rund 15.000 evakuierte Menschen in ihre Häuser zurückkehren können. Es handelt sich um Bewohner von Orten eines Gebiets, in dem die Feuerwehr den Brand gestern unter Kontrolle bekommen hatte. Im flächenmäßig größeren Brandgebiet des Departements Gironde dehnte sich das Feuer in der Nacht nicht weiter aus. Nach dem tödlichen Anschlag auf den Christopher Street Day in Berlin sind die Sorgen um die Sicherheit groß, auch mit Blick auf kommende Veranstaltungen. Die Polizei in Hamburg hat bereits angekündigt, ihre Schutzmaßnahmen zu erhöhen.
8: Der CSD in Hamburg wird mit etwa 250.000 Teilnehmern wohl der größte am kommenden Wochenende. Nach dem Anschlag in Berlin will die Polizei in Hamburg die Zahl ihrer Einsatzkräfte noch einmal aufstocken. Dieser Vorfall hat eine generelle Sicherheitsdebatte in Deutschland ausgelöst. Innenminister Alexander Dobrindt beispielsweise fordert einen verstärkten Einsatz von elektronischen Fußfesseln bei Gefährdern. Fiona Reinhardt, Nachrichtenredaktion.
7: In der CDU dreht sich das Personalkarussell. Seit dem Rücktritt von Jens Spahn als Unionsfraktionschef werden in der Partei und im Kabinett Posten hin und her geschoben, auch über Ressorts hinweg. Das kommt nicht bei allen gut an. Gesundheitsstaatssekretär Tino Sorge reagierte auf seine Entlassung mit deutlicher Kritik an Bundeskanzler Merz.
9: Tino Sorge hatte als Staatssekretär im Gesundheitsministerium unter Ministerin Nina Wagen die großen Reformen mit auf den Weg gebracht. Wagen wechselt nun aber ins Kanzleramt. Sie übernimmt dort den Chefposten von Thorsten Frey, der neuer Fraktionschef der Union und Spahn-Nachfolger wird. Auf Sorge im Gesundheitsministerium soll wiederum die bisherige Sportstaatsministerin folgen. Der kritisiert nicht nur die Entlassung aus seinem Fachbereich, sondern vor allem die Art und Weise. Er habe davon aus der Presse erfahren. Ein persönliches Gespräch gab es nicht, wirft er Kanzler Merz vor. Kein guter Stil für ihn. Diana Kramer, Nachrichtenredaktion.
7: Während der Hitzewelle Ende Juni haben die Menschen in Deutschland deutlich mehr Wasser und Speiseeisen gekauft. Laut der Scannerdaten großer Supermarktketten wurden in der Woche vom 22. bis zum 28. Juni etwa 90% mehr Eis abgesetzt als in einer durchschnittlichen Sommerwoche. Das teilte das Statistische Bundesamt in Wiesbaden mit.
10: Es ist heute ein richtig angenehmes Sommerwetter. Sonnenschein, kein Regen, 23 Grad maximal. Nutzen Sie das oder freuen Sie sich, wenn Sie das mögen, auf die nächsten Tage, denn da wird es nochmal deutlich wärmer. Der Mittwochmorgen bringt sonnig-trockene 28 Grad maximal mit und dann Hitzehöhepunkt der Woche, der Donnerstag. Wir erreichen am Donnerstag voraussichtlich 35 Grad maximal.
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10: Lohnt es sich tatsächlich jetzt beim Sommerschlussverkauf so richtig zuzuschlagen? Machen Sie da wirklich Schnäppchen? Klären wir hier gleich. Vorher Leonie mit frischer aktueller Musik mit Don't Worry. Und wir starten ganz gemütlich hinein in diese Stunde. Mit den 80ern, mit U2 und With or Without You.

0: Im Moment purzeln sie wieder, die Preise im Rahmen des Sommerschlussverkaufs. Aber wie viel sparen sie da eigentlich wirklich, wenn überhaupt? Sie hören Radio Paradiso und mein Kollege Thomas Bremser klärt sie auf. Thomas, lohnt es sich denn wirklich, jetzt zuzuschlagen beim Sommerschlussverkauf?
1: Oft ja, aber ich sollte bedenken, die größten Rabatte gibt es meist erst am Ende der Saison. Auf der anderen Seite, bei beliebten Produkten und Größen kann es da schon zu spät sein und es ist alles weg. Also das ist manchmal ein bisschen so wie ein Glücksspiel. Am schnellsten reduziert sind oft die Größen, die sich schlechter verkaufen, also sehr kleine oder sehr große Konfektionsgrößen. Die begehrten Größen in der Mitte verschwinden dagegen meist früher aus dem Regal, weil sie schneller abverkauft werden. Bei Schuhen ist das ähnlich für Standardgrößen.
0: Okay, und sonst so? Wie kann ich noch sparen beim Shoppen?
1: Wer sparen will, sollte Preise vergleichen, dann nicht nur sich vom Prozentaufkleber blenden lassen und bei nicht ganz so gefragten Größen oder Farben vielleicht nochmal eine Runde warten, ob die nicht weiter reduziert werden. Was Schnäppchenjägern entgegenkommen dürfte, es gilt ab sofort eine neue EU-Verordnung. Große Unternehmen dürfen unverkaufte Kleidung nicht mehr vernichten. Sie sollen die Ware stattdessen weiterverkaufen, spenden oder wiederverwenden. Es ist also gut möglich, dass noch mehr Ware dadurch reduziert wird.
0: Und gut für die Umwelt ist es auch noch. Danke dir, Thomas, für die Infos und die Tipps. Sie hören Radio Paradiso und damit wünsche ich Ihnen viel Spaß beim Shoppen.

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0: 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Die größten Worte der Menschheitsgeschichte. Im Mai 1994 wird Nelson Mandela zum ersten schwarzen Präsidenten Südafrikas gewählt.
1: Du bist ein Kind Gottes. Wenn du dich klein machst, dient das der Welt nicht. Es hat nichts mit Erleuchtung zu tun, wenn du schrumpfst, damit andere um dich herum sich nicht verunsichert fühlen. Wir wurden geboren, um die Herrlichkeit Gottes zu verwirklichen, die in uns ist. Sie ist nicht nur in einigen von uns, sie ist in jedem Menschen. Und wenn wir unser eigenes Licht erstrahlen lassen, geben wir unbewusst anderen Menschen die Erlaubnis, dasselbe zu tun. Wenn wir uns von unserer eigenen

0: unseren Angst befreit haben, wird unsere Gegenwart ohne unser Zutun andere befreien.
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2: Mitja Trotzki. Nach dem Anschlag auf den CSD am Samstag in Berlin fordert der regierende Bürgermeister Kai Wegner Fußfesseln für Gefährder. Angesichts der wachsenden islamistischen Szene in Berlin müsse der Verfassungsschutz weiter gestärkt werden, sagte er. Auch müsse überlegt werden, wie die Prävention so aufgestellt werden könne, dass sich junge Menschen nicht radikalisierten. Bei dem Anschlag am Samstag waren eine Frau getötet und rund 30 Menschen verletzt worden, als ein Transporter in eine Menschenmenge fuhr. Der mutmaßliche Attentäter wurde nach einer Zielfahndung in einer Kleingartenanlage in Berlin einen Tag später erschossen. Ein zunächst festgenommener zweiter Tatverdächtiger wurde inzwischen wieder freigelassen. Das teilte die Bundesanwaltschaft mit. Ein Tatverdacht habe sich nicht erhärtet. Nach massiver Kritik am Ausfall der Strecke Frankfurt-Berlin soll nun ein Expressbus die Pendler entlasten. Diese fahre über die A12 zwischen Frankfurt und dem BER, heißt es. Er soll damit nicht nur die Pendler, sondern auch Flugreisende eine schnelle Verbindung bieten. Die regulären Ersatzbusse halten an allen RE1-Stationen zwischen Frankfurt und Berlin-Ostbahnhof. Die Sperrung der Strecke ist bis zum 15. August geplant. Es wird an Oberleitungen und Bahnstrecken gearbeitet. Der sogenannte Plastinator Gunter von Hagens ist tot. Er starb bereits letzte Woche im Alter von 81 Jahren, teilte die Familie mit. Von Hagens litt bereits seit vielen Jahren an Parkinson. Gunter von Hagens wurde einem breiten Publikum vor allem durch seine Ausstellung Körperwelten bekannt, bei der menschliche Leichen plastiniert präsentiert wurden. Dies brachte ihm vor allem massive Kritik der Kirchen ein. Hier in Brandenburg gründete von Hagens vor 20 Jahren die Gubener Plastinate GmbH, in der Präparate von Körperspendern, aber auch Tierpräparate hergestellt werden.
3: Stück für Stück kehrt der Sommer zurück. Es wird immer wärmer und es bleibt jetzt in den nächsten Tagen sonnig und trocken. Bei heute noch angenehmen 23 Grad. Am Mittwochmorgen schon 28 Grad der Spitzenwert. Und Hitzehöhepunkt dieser Woche, der Donnerstag. Bei bis zu 35 trockenen Grad.
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3: Und jetzt mit entspannter musikalischer Energie aus den 80ern. Viel Spaß mit Dusty Springfield und In Private.

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Da wirft sie ihren Cowboy-Hut in die Lüfte. Musikalisch zumindest. Beyoncé hier gerade mit Texas Hold'em auf ihrem Radio Paradiso. Das sind die besten Hits mit der meisten Abwechslung und mit ganz viel Coolness jetzt von Rod Stewart. Die 80er, Baby Jane. Und danach können Sie sich unter anderem auf Herbert Grönemeyer freuen aus den frühen 2000er Jahren. Mit Mensch.

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1: So will ich zwar nun treiben, mein Leben durch die Welt, doch denk ich nicht zu bleiben in diesem fremden Zelt. Ich wandre meine Straße, die zu der Heimat führt, da mich ohn alle Maße mein Vater trösten wird.
2: Und jetzt auf Polnisch. 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Powędruję drogą, która prowadzi do ojczyzny. Tam ojciec mój pocieszy mnie.
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12: Es ist 12 Uhr.
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13: Ich bin Dirk Zeitler. Während ein Großaufgebot an Feuerwehrkräften weiter die großen Waldbrände bei Bordeaux bekämpft, haben rund 15.000 evakuierte Menschen in ihre Häuser zurückkehren können. Es handelt sich um Bewohner von Orten eines Gebiets, in dem die Feuerwehr den Brand gestern unter Kontrolle bekommen hatte. Im flächenmäßig größeren Brandgebiet des Departements Gironde dehnte sich das Feuer in der Nacht nicht weiter aus. Nach dem tödlichen Anschlag auf den Christopher Street Day in Berlin sind die Sorgen um die Sicherheit groß, auch mit Blick auf kommende Veranstaltungen. Die Polizei in Hamburg hat bereits angekündigt, ihre Schutzmaßnahmen zu erhöhen.
14: Der CSD in Hamburg wird mit etwa 250.000 Teilnehmern wohl der größte am kommenden Wochenende. Nach dem Anschlag in Berlin will die Polizei in Hamburg die Zahl ihrer Einsatzkräfte noch einmal aufstocken. Dieser Vorfall hat eine generelle Sicherheitsdebatte in Deutschland ausgelöst. Innenminister Alexander Dobrindt beispielsweise fordert einen verstärkten Einsatz von elektronischen Fußfesseln bei Gefährdern. Fiona Reinhardt, Nachrichtenredaktion.
13: In der CDU dreht sich das Personalkarussell. Seit dem Rücktritt von Jens Spahn als Unionsfraktionschef werden in der Partei und im Kabinett Posten hin und her geschoben, auch über Ressorts hinweg. Das kommt nicht bei allen gut an. Gesundheitsstaatssekretär Tino Sorge reagierte auf seine Entlassung mit deutlicher Kritik an Bundeskanzler Merz.
15: Tino Sorge hatte als Staatssekretär im Gesundheitsministerium unter Ministerin Nina Wagen die großen Reformen mit auf den Weg gebracht. Wagen wechselt nun aber ins Kanzleramt. Sie übernimmt dort den Chefposten von Thorsten Frey, der neuer Fraktionschef der Union und Spahn-Nachfolger wird. Auf Sorge im Gesundheitsministerium soll wiederum die bisherige Sportstaatsministerin folgen. Der kritisiert nicht nur die Entlassung aus seinem Fachbereich, sondern vor allem die Art und Weise. Er habe davon aus der Presse erfahren. Ein persönliches Gespräch gab es nicht, wirft er Kanzler Merz vor. Kein guter Stil für ihn. Diana Kramer, Nachrichtenredaktion.
13: Während der Hitzewelle Ende Juni haben die Menschen in Deutschland deutlich mehr Wasser- und Speiseeisen gekauft. Laut der Scannerdaten großer Supermarktketten wurden in der Woche vom 22. bis zum 28. Juni etwa 90% mehr Eis abgesetzt als in einer durchschnittlichen Sommerwoche. Das teilte das Statistische Bundesamt in Wiesbaden mit.
16: Lüften Sie heute nochmal durch. Wird zwar auch warm, aber noch angenehm bei bis zu 23 Grad. Sonnenschein, kein Regen. Und so trocken und freundlich wird sich das auch durch die nächsten Tage ziehen. Dann allerdings um einiges wärmer. Am Mittwochmorgen 28 Grad maximal und am Donnerstag sogar 35 Grad. Der Spitzenwert.
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16: Pink bringt gleich musikalische Motivation für ihren Dienstag mit Trust Fall. Außerdem Romantik pur von Ten Sharp und You. Und wir starten jetzt mit den 80ern. Billy Idol, Eyes Without a Face.

Schwärmen schön. Ten Sharp aus den 90er Jahren hier gerade mit You bei den besten Hits mit der meisten Abwechslung auf ihrem Radio Paradiso. Schönen und entspannten Dienstagmittag jetzt mit ABBA aus den frühen 80ern.

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0: Wieso? Die Gedanken zum Auftanken mit Andreas Bell.
1: Dazu sind wir geboren, um geborgen zu sein und Geborgenheit zu geben. Fällt ein Vogel aus dem Nest, so stirbt er. Menschen werden nicht einfach in die Welt ausgesetzt. Menschen werden Menschen anvertraut und in die Hand gegeben. Sie brauchen Wärme und Liebe. Ohne Liebe sind Menschen nirgends zu Hause.

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2: Mit Jörg Trotzki. Neben der Trauer nach dem CSD-Anschlag in Berlin wächst die Sorge vor weiteren Anschlägen. Man könne jedoch nicht alle Taten zu 100% verhindern, sagte uns ein Polizeisprecher, weil öffentliche Bereiche nicht hermetisch abgeriegelt werden können. In Berlin und Potsdam trauert die queere Gemeinde auch heute unter anderem mit unendlich vielen Blumen am Brandenburger Tor. Die Sorgen wachsen auch an anderen Orten Deutschlands. So wurden vor dem CSD in Hamburg am bevorstehenden Wochenende dort noch einmal die Sicherheitsmaßnahmen verschärft. Brandenburgs Bildungsminister Gordon Hoffmann erwartet, dass sich schon bald mehr Lehrer aus anderen Bundesländern auf die Stellen in Brandenburg bewerben. Hoffmann sagte uns, Grund sei, dass sich die Bezahlung der Lehrer deutlich verbessert. Das habe die Attraktivität des Lehrerberufs gesteigert. Brandenburg steht vor einer schwierigen Lage mit Beginn des neuen Schuljahres aufgrund des Lehrkräftemangels. Teils müssen Stunden geplant ausfallen. Auch müssen Klassen zusammengelegt werden. Besonders schlimm ist die Situation in den ländlichen Gegenden. Brandenburg und Berlin stellen sich im wahrsten Sinne des Wortes auf heiße Tage ein. Eine neue Hitzewelle ist im Anmarsch auf unsere Region. Vom Wetterdienst heißt es, im weiteren Wochenverlauf werden bis zu 38 Grad Celsius erwartet. Schon morgen sollen es 33 Grad sein, heißt es weiter. Politik und Mediziner raten erneut, auf Kinder, ältere und bedürftige Menschen zu achten. Auch sollten Besorgungen, sportliche Aktivitäten sowie Arzt- und Friseurtermine möglicherweise verschoben werden.
3: Es ist heute ein richtig angenehmes Sommerwetter. Sonnenschein, kein Regen, 23 Grad maximal. Nutzen Sie das oder freuen Sie sich, wenn Sie das mögen, auf die nächsten Tage, denn da wird es nochmal deutlich wärmer. Der Mittwochmorgen bringt sonnig trockene 28 Grad maximal mit und dann Hitzehöhepunkt der Woche, der Donnerstag. Wir erreichen am Donnerstag voraussichtlich 35 Grad maximal.
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3: Und mit besonders liebevoller Musik, gleich von Holly Humberstone, nach Sandra, jetzt. Everlasting Love.

0: Es geht dann doch immer schneller, als Sie denken. Der Schulanfang naht. Und viele angehende Erstklässlerinnen und Erstklässler, die sind ganz stolz, dass sie schon ihren Namen schreiben oder ein kleines bisschen rechnen können. Andere Eltern, die kommen da jetzt vielleicht ins Grübeln. Sollten sie ihr Kind schon vor der Schule dazu bringen, zu rechnen oder zu schreiben? Kollege Ronny Thorau hat ein paar Tipps, was wirklich nötig und gut für Kinder ist. Ronny, wie viel Lernen vor der Schule ist denn eine gute Idee?
1: Also erstmal gilt, ein Kind kann eigentlich nicht zu viel Vorwissen mit in die Schule bringen. Also wenn das Kind wissbegierig ist vor der Schule, dann ruhig alles beantworten. Oder wenn es gern rechnen möchte oder lesen, lernen, prima. Sollte man als Eltern unterstützen. Eine Ausnahme sehen manche Experten: Schreiben. Mal so seinen Namen schreiben ist okay, aber wenn Kinder schon regelmäßig schreiben und dabei so eine eigene Art schon zu schreiben entwickeln, quasi eine eigene Handschrift, die aber vielleicht nicht der Schreibweise dann in der Schule entspricht, dann sagen die Experten, müssten sie umlernen und das sei oft mühsamer, als was neu zu lernen.
0: Okay, also beim Schreiben lieber etwas warten. Aber sonst, was fördert denn besonders gut? Vorlesen wahrscheinlich, das hört man ja immer wieder.
1: Ja, regelmäßiges Vorlesen ist super, weil das Kind da unter anderem auch nebenbei ein Verständnis für Sprache entwickelt. Vielleicht auch schon zu Worten bestimmte Symbole oder Buchstaben verknüpft. Ansonsten empfehlen Experten vor allem, Dinge in den Alltag einzubauen. Also zum Beispiel rechnen, keine Arbeitsblätter oder sowas vorlegen, erst recht keine Pflicht oder Druck draus machen, aber zum Beispiel Würfelspiele. Oder Tisch decken und das Kind bewusst für 4 Personen, 4 Teller, 4 Gabeln und so weiter zählen und verteilen lassen. Also ohne Druck, eher spielerisch.
0: Nun ist Schule ja nicht nur Rechnen, Lesen und Schreiben. Wie kann man sein Kind sonst noch vorbereiten?
1: Ja, ganz wichtiger Punkt. Experten sagen, die sozialen Kompetenzen sind für Kinder viel entscheidender, um in der Schule zurechtzukommen. Also zum Beispiel sich in einer Gruppe zurechtfinden oder auch mal warten können, Frust aushalten. Oder sich auch was zu trauen, Fragen zu stellen oder was selbstständig zu machen. Deshalb helfen zum Beispiel viele Kontakte zu anderen Kindern vor der Schule und so Dinge wie mal das Kind alleine zum Bäcker gehen und was kaufen zu lassen. Das gibt so einen Boost an Selbstvertrauen, der in der Schule super nützlich sein kann.
0: Okay, vielen Dank Ronny für die Tipps. Sie hören Radio Paradiso am Dienstag. Ein bisschen ist ja noch hin bis zum Schulstart, aber so langsam läuft der Countdown. Wir begleiten Sie hier auf Ihrem Radio Paradiso jederzeit und immer entspannt. Mit den besten Hits, mit der meisten Abwechslung.

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1: Ein Freund ist einer, der die Melodie deines Herzens hört und sie dir vorsingt, wenn du sie vergessen hast.
2: Und auf polnisch.
3: Przyjaciel to ten, który słucha melodii twojego serca i zaśpiewa ją, gdy ty ją zapomnisz.
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0: Es ist 13 Uhr. 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
18: Ich bin Dirk Zeitler. Tausende Touristen werden an der französischen Atlantikküste wegen der bedrohlichen Waldbrandlage am bekannten Badeort La Canoë evakuiert. Die Präfektur in Bordeaux ordnete am Vormittag die Räumung von Campingplätzen und Ferienhaussiedlungen an. Die Urlauber sollten alles Gepäck mitnehmen und die Anordnungen der Ordnungskräfte strikt befolgen. Insgesamt geht es um rund 4000 Menschen. Nach dem Anschlag am Rande des Christopher Street Days fordert die CSU schärfere Maßnahmen gegen extremistische Gefährder. Im Gespräch sind elektronische Fußfesseln und eine bundesweit einheitliche Präventivhaft. Auch das Jugendstrafrecht soll überprüft werden.
19: Bundesinnenminister Dobrindt sagte der Bild, Jugendstrafrecht bei Erwachsenengefährdern sei nicht hinnehmbar. Hintergrund, der 21-jährige mutmaßliche Attentäter war wegen des versuchten Anschlusses an den IS verurteilt worden, befand sich aber auf freiem Fuß. CSU-Landesgruppenchef Hoffmann brachte im Deutschlandfunk elektronische Fußfesseln für Gefährder ins Gespräch. Bei der Präventivhaft sei es komplizierter, so Hoffmann, weil Gerichte dafür enge Grenzen gesetzt hätten. Zunächst müsse außerdem genau aufgearbeitet werden, was im Strafverfahren gegen den mutmaßlichen Täter passiert sei. Thomas Bleskin, Nachrichtenredaktion.
18: Die Pilotengewerkschaft Vereinigung Cockpit hat ihren jährlichen Flughafencheck veröffentlicht. Das Ergebnis: Der Flughafen München ist wieder der sicherste in Deutschland. Dafür wurde in der bayerischen Landeshauptstadt auch einiges getan.
20: Mit dauerhaft beleuchteten Zufahrten an Start- und Landebahnen hat der Münchner Flughafen die Piloten überzeugt und damit den Flughafen Leipzig auf Platz 2 verdrängt. Die dauerhafte Beleuchtung sei ein wichtiges Mittel, um Zusammenstöße zu vermeiden. Viele Flughäfen würden da aber aus Kostengründen drauf verzichten. Insgesamt seien aber alle Flughäfen in Deutschland sicher genug für den Passagierbetrieb. Den letzten Platz in der Auswertung der Pilotengewerkschaft belegt der Flughafen Rostock-Lage. Die Piloten kritisieren, dass sie hier nicht zu Sicherheitsbesprechungen eingeladen werden. Fiona Reinhardt, Nachrichtenredaktion.
18: Zum Sport. Zinedine Zidane ist neuer Trainer der französischen Fußballnationalmannschaft. Nachdem die Verpflichtung des Weltstars zuletzt schon ein offenes Geheimnis war, bestätigte Frankreichs Fußballverband nun den Vertrag mit dem 54-Jährigen. Zidane unterschrieb bis ins Jahr 2030.
21: Stück für Stück kehrt der Sommer zurück. Es wird immer wärmer und es bleibt jetzt in den nächsten Tagen sonnig und trocken. Bei heute noch angenehmen 23 Grad, am Mittwochmorgen schon 28 Grad der Spitzenwert und Hitzehöhepunkt dieser Woche der Donnerstag bei bis zu 35 trockenen Grad.
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21: Und wir kümmern uns hier gleich um den Sommerschlussverkauf, den es so ganz klassisch hier eigentlich gar nicht mehr gibt. Vorher Olivia Dean mit Man I Need und jetzt ab in die 80er marschiert, gestampft zu den Bee Gees. You Win Again.

0: Können Sie sich auch noch dran erinnern? Die Buchstaben SSV, die haben früher eine ganz besondere Rolle gespielt, gerade jetzt zu dieser Jahreszeit. Der Sommerschlussverkauf. Am letzten Montag im Juli haben die Geschäfte die Preise gesenkt, um ihre Frühlings- und Sommerware loszuwerden. Und auch in diesen Tagen sehen wir viele rote Rabattschilder in den Schaufenstern. Sie hören Radio Paradiso und mein Kollege Thomas Bremser weiß mehr. Thomas, obwohl es den klassischen Sommerschlussverkauf ja gar nicht mehr gibt, ne?
1: Ja, genau. Die Rabattregeln in Deutschland wurden vor mehr als 20 Jahren schon gelockert. Seitdem können Händler ihre Preise das ganze Jahr über selbst festlegen. Ein fixer Starttermin wie früher, also letzter Montag im Juli, ist Geschichte.
0: Und dennoch sehe ich in vielen Läden gerade rote Schilder und Rabatte von 20% teilweise und mehr. Also reduziert wird gerade trotzdem fleißig, oder?
1: Absolut. Ende Juli ist für viele Händler nach wie vor ein wichtiger Zeitpunkt, um Sommerware loszuwerden, die sie also nicht mitnehmen wollen in den Herbst. Dazu gehören besondere Sommerkleidung wie T-Shirts, Shorts, Kleider und Bademode, außerdem Schuhe, Outdoor-Artikel und teils Gartenmöbel oder Deko. Und das Gute, die Hitze kommt ja wieder, da können wir uns schön mit neuer Sommerkleidung eindecken.
0: Oh ja, die brauchen wir. Danke dir, Thomas, für den Moment. Und ob sich das wirklich lohnt, da jetzt zuzuschlagen, das klären wir gleich hier in der nächsten halben Stunde auf Ihrem Radio Paradiso.

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1: Eine rabbinische Weisheit. Wenn dein Nächster Unrecht tut, tadle ihn nicht. Sage dir vielmehr, welche Entschuldigung hätte ich mir ausgedacht,

0: gemacht, wenn ich an seiner Stelle wäre. Eben diese Entschuldigung lässt du nun für deinen Nächsten gelten. Tu dein Bestes, um ihn reinzuwaschen von Schuld. Dies ist der wahre Sinn des Bibelverses: Liebe deinen Nächsten wie dich selbst. 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
3: Mit Jörg Trotzki. Neben der Trauer nach dem CSD-Anschlag in Berlin wächst die Sorge vor weiteren Anschlägen. Man könne jedoch nicht alle Taten zu 100% verhindern, sagte uns ein Polizeisprecher, weil öffentliche Bereiche nicht hermetisch abgeriegelt werden können. In Berlin und Potsdam trauert die queere Gemeinde auch heute unter anderem mit unendlich vielen Blumen am Brandenburger Tor. Die Sorgen wachsen auch an anderen Orten Deutschlands. So wurden vor dem CSD in Hamburg am bevorstehenden Wochenende dort noch einmal die Sicherheitsmaßnahmen verschärft. Brandenburgs Bildungsminister Gordon Hoffmann erwartet, dass sich schon bald mehr Lehrer aus anderen Bundesländern auf die Stellen in Brandenburg bewerben. Hoffmann sagte uns, Grund sei, dass sich die Bezahlung der Lehrer deutlich verbessert. Das habe die Attraktivität des Lehrerberufs gesteigert. Brandenburg steht vor einer schwierigen Lage mit Beginn des neuen Schuljahres aufgrund des Lehrkräftemangels. Teils müssen Stunden geplant ausfallen. Auch müssen Klassen zusammengelegt werden. Besonders schlimm ist die Situation in den ländlichen Gegenden. Brandenburg und Berlin stellen sich im wahrsten Sinne des Wortes auf heiße Tage ein. Eine neue Hitzewelle ist im Anmarsch auf unsere Region. Vom Wetterdienst heißt es, im weiteren Wochenverlauf werden bis zu 38 Grad Celsius erwartet. Schon morgen sollen es 33 Grad sein, heißt es weiter. Politik und Mediziner raten erneut, auf Kinder, ältere und bedürftige Menschen zu achten. Auch sollten Besorgungen, sportliche Aktivitäten sowie Arzt- und Friseurtermine möglicherweise verschoben werden.
4: Lüften Sie heute nochmal durch. Wird zwar auch warm, aber noch angenehm bei bis zu 23 Grad. Sonnenschein, kein Regen. Und so trocken und freundlich wird sich das auch durch die nächsten Tage ziehen. Dann allerdings um einiges wärmer. Am Mittwochmorgen 28 Grad maximal und am Donnerstag sogar 35 Grad. Der Spitzenwert. 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
4: Und lohnt es sich denn nun wirklich, im Moment beim Sommerschlussverkauf zuzuschlagen? Das klären wir hier in den nächsten Minuten.

0: Im Moment purzeln sie wieder, die Preise im Rahmen des Sommerschlussverkaufs. Aber wie viel sparen sie da eigentlich wirklich, wenn überhaupt? Sie hören Radio Paradiso und mein Kollege Thomas Bremser klärt sie auf. Thomas, lohnt es sich denn wirklich, jetzt zuzuschlagen beim Sommerschlussverkauf?
1: Oft ja, aber ich sollte bedenken, die größten Rabatte gibt es meist erst am Ende der Saison. Auf der anderen Seite, bei beliebten Produkten und Größen kann es da schon zu spät sein und es ist alles weg. Also das ist manchmal ein bisschen so wie ein Glücksspiel. Am schnellsten reduziert sind oft die Größen, die sich schlechter verkaufen, also sehr kleine oder sehr große Konfektionsgrößen. Die begehrten Größen in der Mitte verschwinden dagegen meist früher aus dem Regal, weil sie schneller abverkauft werden. Bei Schuhen ist das ähnlich für Standardgrößen.
0: Okay, und sonst so? Wie kann ich noch sparen beim Shoppen?
1: Wer sparen will, sollte Preise vergleichen, dann nicht nur sich vom Prozentaufkleber blenden lassen und bei nicht ganz so gefragten Größen oder Farben vielleicht nochmal eine Runde warten, ob die nicht weiter reduziert werden. Was Schnäppchenjägern entgegenkommen dürfte, es gilt ab sofort eine neue EU-Verordnung. Große Unternehmen dürfen unverkaufte Kleidung nicht mehr vernichten. Sie sollen die Ware stattdessen weiterverkaufen, spenden oder wiederverwenden. Es ist also gut möglich, dass noch mehr Ware dadurch reduziert wird.
0: Und gut für die Umwelt ist es auch noch. Danke dir, Thomas, für die Infos und die Tipps. Sie hören Radio Paradiso und damit wünsche ich Ihnen viel Spaß beim Shoppen.

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1: Die wichtigste Stunde ist immer die Gegenwart. Der bedeutendste Mensch ist immer der, der dir gerade gegenübersteht. Das notwendigste Werk ist stets die Liebe.
2: Und auf Polnisch. Najważniejsza godzina jest zawsze teraźniejszością. Najznaczniejszy człowiek to zawsze ten, który stoi właśnie naprzeciw nas. Najniezbędniejszy czyn to ciągle miłość.
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26: Ich bin Tanja Wagner. In Spanien, Italien und Frankreich lodern weiter riesige Waldbrände und die Lage könnte sich noch zuspitzen. In ganz Europa steht eine neue Hitzewelle bevor. An der Atlantikküste in Frankreich werden erneut Campingplätze und Badeorte evakuiert. Tausende Touristen müssen umgehend die Koffer packen.
27: Bis zu 35 Grad könnte es in dem Brandgebiet heute heiß werden und die trockene Hitze könnte das Feuer weiter anfachen. Bisher haben die Einsatzkräfte es geschafft, den Brand einzugrenzen. Es lodert zwar noch immer, doch die Flammen haben nicht weiter um sich gegriffen. Um Land zu retten, haben die Einsatzkräfte dafür auch gut 100 Kilometer lang Schneisen in den Wald geschnitten. Ein Aufatmen ist damit aber noch nicht in Sicht. Bis die Feuerwehrleute den Brand wirklich im Griff haben und auch die Anwohner zurück nach Hause können, wird es noch dauern. Aus Bordeaux, Rache Sommer.
26: Nach dem mutmaßlich islamistischen Terroranschlag am Rande des Christopher Street Days in Berlin haben Ermittler auf dem Handy des mutmaßlichen Täters ein Bekennervideo gefunden. Eine Sprecherin der Bundesanwaltschaft bestätigte einen entsprechenden Bericht der Bild. Unterdessen bringt die CDU die elektronische Fußfessel als Mittel zur Überwachung sogenannter extremistischer Gefährder ins Gespräch. Nach Aussagen von CDU und CSU soll darüber kurzfristig mit dem Koalitionspartner SPD gesprochen werden. Bei einem Erdbeben der Stärke 7,1 hat es im Südwesten Japans viele Verletzte und Schäden gegeben. Der japanische Fernsehsender NHK berichtete von Dutzenden Verletzten auf der südwestlichen Hauptinsel Kyushu. Straßen und Gebäude wurden teils schwer beschädigt. Die Hitzewelle Ende Juni hat den Verkauf von Eis und Wasser spürbar angekurbelt. Nach Angaben des Statistischen Bundesamtes wurden in der heißesten Woche fast doppelt so viele Eispackungen verkauft wie sonst im Sommer. Auch bei Getränken griffen die Menschen deutlich häufiger zu.
1: Besonders gefragt war stilles Wasser. Davon kauften die Menschen in Deutschland 77% mehr als in einer durchschnittlichen Sommerwoche in den Vorjahren. Bei Sprudel waren es 63% mehr. Auch alkoholfreies Bier, Limonade und Cola verkauften sich deutlich besser. Die Woche mit Temperaturen um 40 Grad brachte bei Eis und Wasser die höchsten Absatzmengen seit Beginn der Auswertung im Jahr 2023. Thomas Pleskin, Nachrichtenredaktion.
2: Schönen Dienstagnachmittag. Hier ist Radio Paradiso mit dem Wetter für Brandenburg. Heute der Dienstag, der zeigt sich wirklich richtig schön. Wir bekommen 23 Grad in der Spitze. Ab und zu sind heute mal am Himmel einige Wolken, aber es ist auch trotzdem immer mal wieder richtig schön sonnig. Und heute müssen Sie keine Regenschauer erwarten. Auch morgen am Mittwoch bleibt es weiterhin trocken. Morgen, da klettern dann sogar die Höchsttemperatur auf richtig sommerliche 28 Grad. Und auch morgen können Sie dann wieder einen freundlichen Mix aus Sonne und Wolken erwarten.
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5: Schönen Start in den Nachmittag. Mit den 80ern legen wir los und zwar mit Alphaville, Sounds Like a Melody.

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0: Gesu, die Gedanken zum Auftanken, die größten Worte der Menschheitsgeschichte. Der britische Seefahrer James Cook segelt im 18. Jahrhundert tausende von Seemeilen durch alle Ozeane. Seine wissenschaftlichen und geografischen Entdeckungen verändern die Karten der Welt.
1: Tu nur einmal das, wovon andere sagen, du könntest es nicht tun. Du wirst ihren Begrenzungen niemals mehr Aufmerksamkeit schenken. Ehrgeiz führt mich nicht nur weiter als jeden anderen Menschen vor mir, sondern so weit, wie ich es für Menschen möglich gehalten habe, zu gehen.
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5: Mit Jörg Trotzki. Neben der Trauer nach dem CSD-Anschlag in Berlin wächst die Sorge vor weiteren Anschlägen. Man könne jedoch nicht alle Taten zu 100% verhindern, sagte uns ein Polizeisprecher, weil öffentliche Bereiche nicht hermetisch abgeriegelt werden können. In Berlin und Potsdam trauert die queere Gemeinde auch heute unter anderem mit unendlich vielen Blumen am Brandenburger Tor. Die Sorgen wachsen auch an anderen Orten Deutschlands. So wurden vor dem CSD in Hamburg am bevorstehenden Wochenende dort noch einmal die Sicherheitsmaßnahmen verschärft. Brandenburgs Bildungsminister Gordon Hoffmann erwartet, dass sich schon bald mehr Lehrer aus anderen Bundesländern auf die Stellen in Brandenburg bewerben. Hoffmann sagte uns, Grund sei, dass sich die Bezahlung der Lehrer deutlich verbessert. Das habe die Attraktivität des Lehrerberufs gesteigert. Brandenburg steht vor einer schwierigen Lage mit Beginn des neuen Schuljahres aufgrund des Lehrkräftemangels. Teils müssen Stunden geplant ausfallen, auch müssen Klassen zusammengelegt werden. Besonders schlimm ist die Situation in den ländlichen Gegenden. Brandenburg und Berlin stellen sich im wahrsten Sinne des Wortes auf heiße Tage ein. Eine neue Hitzewelle ist im Anmarsch auf unsere Region. Vom Wetterdienst heißt es, im weiteren Wochenverlauf werden bis zu 38 Grad Celsius erwartet. Schon morgen sollen es 33 Grad sein, heißt es weiter. Politik und Mediziner raten erneut, auf Kinder, ältere und bedürftige Menschen zu achten. Auch sollten Besorgungen, sportliche Aktivitäten sowie Arzt- und Friseurtermine möglicherweise verschoben werden.
6: Schönen Dienstagnachmittag. Hier ist Radio Paradiso mit dem Wetter für Brandenburg. Heute am Dienstag sind immer mal wieder einige Wolken am Himmel, aber die Sonne, die zeigt sich trotzdem das Ganze auch heute bei richtig angenehmen Höchsttemperaturen um die 23 Grad. Und sowohl heute als auch morgen müssen Sie nicht mit Regenschauern rechnen. Es bleibt erstmal trocken und morgen, da steigen dann die Höchsttemperaturen sogar auf richtig sommerliche 28 Grad. Das Ganze können Sie dann morgen erwarten bei einem freundlichen Mix aus Sonne und Wolken.
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8: Durch den Dienstagnachmittag hindurch. Schön, dass Sie bei uns sind und bei Ihnen im Ohr jetzt Mitch Your aus dem Jahr 1985. 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
1: Es gibt zwei Sorten, Freunde. Die einen kann man kaufen, die anderen sind unbezahlbar.
2: Und auf Polnisch. Są dwa gatunki, przyjaciół. Jednych można kupić. Drudzy są bezcenni.
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12: Ich bin Tanja Wagner. Nach dem Anschlag am Rande des Berliner Christopher Street Days haben Ermittler auf dem Handy des mutmaßlichen Täters ein Bekennervideo gefunden. Darin soll sich der Mann zum Anschlag bekennen und der Terrororganisation IS die Treue schwören.
13: Nach Angaben der Bild-Zeitung ist in dem arabischsprachigen Video ein verhüllter Mann zu sehen. Die Ermittler gehen aber davon aus, dass es sich um den mutmaßlichen Täter handelt. Bei dem Anschlag mit einem Auto und vermutlich auch einer Machete wurden eine Frau getötet und 29 Menschen verletzt. Der 21-Jährige starb am folgenden Tag durch Schüsse von Polizisten. Unterdessen fordert die CSU schärfere Maßnahmen gegen islamistische Gefährder, darunter elektronische Fußfesseln. Thomas Bleskin, Nachrichtenredaktion.
12: In Spanien wütet der größte Waldbrand in der jüngeren Geschichte des Landes. In Frankreich erreichen die Feuer mit etwa 100.000 Hektar verbrannter Fläche seit Jahresbeginn einen historischen Rekordwert. Nach Daten des Waldbrandinformationssystems der Europäischen Kommission ist in Spanien schon jetzt mehr als doppelt so viel Fläche verbrannt wie sonst im Durchschnitt in einem ganzen Jahr. In Frankreich sogar mehr als die fünffache Fläche. Beruf und Familie lassen sich nach einer Umfrage in Deutschland noch immer schwer miteinander vereinbaren. Besonders Frauen sind mit den gegebenen Bedingungen unzufrieden, hat die Umfrage im Auftrag des Sozialverbands Deutschland ergeben. Als Manko werden zum Beispiel fehlende Kita-Plätze und Betreuungsangebote für Schulkinder gesehen. Auch halten viele die Möglichkeit, die Arbeitszeiten bei ihren Arbeitgebern an familiäre Bedürfnisse anzupassen, für unzureichend. Die Pilotengewerkschaft Cockpit hat ihren jährlichen Flughafencheck veröffentlicht. Das Ergebnis: Der Flughafen München ist wieder der sicherste in Deutschland. Dafür wurde in der bayerischen Landeshauptstadt auch einiges getan.
14: Mit dauerhaft beleuchteten Zufahrten an Start- und Landebahnen hat der Münchner Flughafen die Piloten überzeugt und damit den Flughafen Leipzig auf Platz 2 verdrängt. Die dauerhafte Beleuchtung sei ein wichtiges Mittel, um Zusammenstöße zu vermeiden. Viele Flughäfen würden da aber aus Kostengründen drauf verzichten. Insgesamt seien aber alle Flughäfen in Deutschland sicher genug für den Passagierbetrieb. Den letzten Platz in der Auswertung der Pilotengewerkschaft belegt der Flughafen Rostock-Lage. Die Piloten kritisieren, dass sie hier nicht zu Sicherheitsbesprechungen eingeladen werden. Fiona Reinhardt, Nachrichtenredaktion.
10: Schönen Dienstagnachmittag. Hier ist Radio Paradiso mit dem Wetter für Brandenburg. Ihre Regenjacke, die können Sie jetzt erstmal für die nächsten Tage in den Schrank hängen, denn mit Regenschauern müssen Sie nicht rechnen. Es soll heute trocken bleiben. Sind zwar immer mal wieder ein paar Wolken am Himmel, aber die ziehen auch manchmal weg, sodass wir auch die Sonne zu Gesicht bekommen. Das Ganze heute bei angenehmen 23 Grad maximal, morgen am Mittwoch. Da bekommen wir dann richtig sommerliche 28 Grad in der Spitze. Auch morgen werden dann ein paar Wolken zu sehen sein, aber wir bekommen wieder richtig viele Sonnenstrahlen ab.
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17: Oh, und das ist jetzt ein großes Stück Emotion, was ich für Sie habe, mit so einem Schrei am Ende. Hier ist Joe Cocker. Don't you love me anymore?

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1: Mit Jörg Trotzki. Neben der Trauer nach dem CSD-Anschlag in Berlin wächst die Sorge vor weiteren Anschlägen. Man könne jedoch nicht alle Taten zu 100% verhindern, sagte uns ein Polizeisprecher, weil öffentliche Bereiche nicht hermetisch abgeriegelt werden können. In Berlin und Potsdam trauert die queere Gemeinde auch heute unter anderem mit unendlich vielen Blumen am Brandenburger Tor. Die Sorgen wachsen auch an anderen Orten Deutschlands. So wurden vor dem CSD in Hamburg am bevorstehenden Wochenende dort noch einmal die Sicherheitsmaßnahmen verschärft. Brandenburgs Bildungsminister Gordon Hoffmann erwartet, dass sich schon bald mehr Lehrer aus anderen Bundesländern auf die Stellen in Brandenburg bewerben. Hoffmann sagte uns, Grund sei, dass sich die Bezahlung der Lehrer deutlich verbessert. Das habe die Attraktivität des Lehrerberufs gesteigert. Brandenburg steht vor einer schwierigen Lage mit Beginn des neuen Schuljahres aufgrund des Lehrkräftemangels. Teils müssen Stunden geplant ausfallen. Auch müssen Klassen zusammengelegt werden. Besonders schlimm ist die Situation in den ländlichen Gegenden. Brandenburg und Berlin stellen sich im wahrsten Sinne des Wortes auf heiße Tage ein. Eine neue Hitzewelle ist im Anmarsch auf unsere Region. Vom Wetterdienst heißt es, im weiteren Wochenverlauf werden bis zu 38 Grad Celsius erwartet. Schon morgen sollen es 33 Grad sein, heißt es weiter. Politik und Mediziner raten erneut, auf Kinder, ältere und bedürftige Menschen zu achten. Auch sollten Besorgungen, sportliche Aktivitäten sowie Arzt- und Friseurtermine möglicherweise verschoben werden.
2: Schönen Dienstagnachmittag. Hier ist Radio Paradiso mit dem Wetter für Brandenburg. Heute der Dienstag, der zeigt sich wirklich richtig schön. Wir bekommen 23 Grad in der Spitze. Ab und zu sind heute mal am Himmel einige Wolken, aber es ist auch trotzdem immer mal wieder richtig schön sonnig. Und heute müssen Sie keine Regenschauer erwarten. Auch morgen am Mittwoch bleibt es weiterhin trocken. Morgen, da klettern dann sogar die Höchsttemperatur auf richtig sommerliche 28 Grad. Und auch morgen können Sie dann wieder einen freundlichen Mix aus Sonne und Wolken erwarten.
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4: Einen wunderschönen Dienstagnachmittag. Take That habe ich gleich für Sie aus dem Jahr 95. Back for Good. Musik zum Mitsingen gleich nach Gazebo gibt's jetzt. I Like Chopin.

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1: Von der Sonne lernen zu wärmen, von den Bäumen lernen, standhaft zu sein, von den Blumen das Leuchten lernen, vom Mond lernen, sich zu verändern, von den Sternen lernen, einer von vielen zu sein, von den Jahreszeiten lernen, dass das Leben immer von Neuem beginnt.
2: Und auf Polnisch. 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Ucz się od gwiazd, że jesteśmy jednymi z wielu i ucz się od pół roku, że życie zawsze zaczyna się od nowa.
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9: Ich bin Tanja Wagner. In Spanien, Italien und Frankreich lodern weiter riesige Waldbrände und die Lage könnte sich noch zuspitzen. In ganz Europa steht eine neue Hitzewelle bevor. An der Atlantikküste in Frankreich werden erneut Campingplätze und Badeorte evakuiert. Tausende Touristen müssen umgehend die Koffer packen.
10: Bis zu 35 Grad könnte es in dem Brandgebiet heute heiß werden und die trockene Hitze könnte das Feuer weiter anfachen. Bisher haben die Einsatzkräfte es geschafft, den Brand einzugrenzen. Es lodert zwar noch immer, doch die Flammen haben nicht weiter um sich gegriffen. Um Land zu retten, haben die Einsatzkräfte dafür auch gut 100 Kilometer lang Schneisen in den Wald geschnitten. Ein Aufatmen ist damit aber noch nicht in Sicht. Bis die Feuerwehrleute den Brand wirklich im Griff haben und auch die Anwohner zurück nach Hause können, wird es noch dauern. Aus Bordeaux, Rachel Sommer.
9: Nach dem mutmaßlich islamistischen Terroranschlag am Rande des Christopher Street Days in Berlin haben Ermittler auf dem Handy des mutmaßlichen Täters ein Bekennervideo gefunden. Eine Sprecherin der Bundesanwaltschaft bestätigte einen entsprechenden Bericht der Bild. Unterdessen bringt die CDU die elektronische Fußfessel als Mittel zur Überwachung sogenannter extremistischer Gefährder ins Gespräch. Nach Aussagen von CDU und CSU soll darüber kurzfristig mit dem Koalitionspartner SPD gesprochen werden. Bei einem Erdbeben der Stärke 7,1 hat es im Südwesten Japans viele Verletzte und Schäden gegeben. Der japanische Fernsehsender NHK berichtete von Dutzenden Verletzten auf der südwestlichen Hauptinsel Kyushu. Straßen und Gebäude wurden teils schwer beschädigt. Die Hitzewelle Ende Juni hat den Verkauf von Eis und Wasser spürbar angekurbelt. Nach Angaben des Statistischen Bundesamtes wurden in der heißesten Woche fast doppelt so viele Eispackungen verkauft wie sonst im Sommer. Auch bei Getränken griffen die Menschen deutlich häufiger zu.
11: Besonders gefragt war stilles Wasser. Davon kauften die Menschen in Deutschland 77% mehr als in einer durchschnittlichen Sommerwoche in den Vorjahren. Bei Sprudel waren es 63% mehr. Auch alkoholfreies Bier, Limonade und Cola verkauften sich deutlich besser. Die Woche mit Temperaturen um 40 Grad brachte bei Eis und Wasser die höchsten Absatzmengen seit Beginn der Auswertung im Jahr 2023. Thomas Pleskin, Nachrichtenredaktion.
12: Schönen Dienstagnachmittag. Hier ist Radio Paradiso mit dem Wetter für Brandenburg. Heute am Dienstag sind immer mal wieder einige Wolken am Himmel, aber die Sonne, die zeigt sich trotzdem das Ganze auch heute bei richtig angenehmen Höchsttemperaturen um die 23 Grad. Und sowohl heute als auch morgen müssen Sie nicht mit Regenschauern rechnen. Es bleibt erstmal trocken und morgen Da steigen dann die Höchsttemperaturen sogar auf richtig sommerliche 28 Grad. Das Ganze können Sie dann morgen erwarten bei einem freundlichen Mix aus Sonne und Wolken.
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14: Schönen Dienstagnachmittag. Wir gehen rein in die 80er, ins Jahr 87. Hier sind die Silas mit Voyage, Voyage.

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0: 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Die größten Worte der Menschheitsgeschichte.
1: Am 19. Februar 1919 hält Marie Juchacz eine Rede in der Weimarer Nationalversammlung. Es ist die erste öffentliche Rede einer Frau in einem deutschen Parlament.
2: Meine Herren und Damen, es ist das erste Mal, dass in Deutschland eine Frau als Freie und Gleiche im Parlament zum Volke sprechen darf. Die Frauen besitzen heute das ihnen zustehende Recht der Staatsbürgerinnen. Ich möchte hier feststellen, dass wir deutschen Frauen dieser Regierung nicht etwa in dem althergebrachten Sinne Dank schuldig sind. Was diese Regierung getan hat, das war eine Selbstverständlichkeit. Sie hat den Frauen gegeben, was ihnen bis dahin zu Unrecht vorenthalten worden ist.
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1: Mit Jörg Trotzki. Neben der Trauer nach dem CSD-Anschlag in Berlin wächst die Sorge vor weiteren Anschlägen. Man könne jedoch nicht alle Taten zu 100% verhindern, sagte uns ein Polizeisprecher, weil öffentliche Bereiche nicht hermetisch abgeriegelt werden können. In Berlin und Potsdam trauert die queere Gemeinde auch heute unter anderem mit unendlich vielen Blumen am Brandenburger Tor. Die Sorgen wachsen auch an anderen Orten Deutschlands. So wurden vor dem CSD in Hamburg am bevorstehenden Wochenende dort noch einmal die Sicherheitsmaßnahmen verschärft. Brandenburgs Bildungsminister Gordon Hoffmann erwartet, dass sich schon bald mehr Lehrer aus anderen Bundesländern auf die Stellen in Brandenburg bewerben. Hoffmann sagte uns, Grund sei, dass sich die Bezahlung der Lehrer deutlich verbessert. Das habe die Attraktivität des Lehrerberufs gesteigert. Brandenburg steht vor einer schwierigen Lage mit Beginn des neuen Schuljahres aufgrund des Lehrkräftemangels. Teils müssen Stunden geplant ausfallen. Auch müssen Klassen zusammengelegt werden. Besonders schlimm ist die Situation in den ländlichen Gegenden. Brandenburg und Berlin stellen sich im wahrsten Sinne des Wortes auf heiße Tage ein. Eine neue Hitzewelle ist im Anmarsch auf unsere Region. Vom Wetterdienst heißt es, im weiteren Wochenverlauf werden bis zu 38 Grad Celsius erwartet. Schon morgen sollen es 33 Grad sein, heißt es weiter. Politik und Mediziner raten erneut, auf Kinder, ältere und bedürftige Menschen zu achten. Auch sollten Besorgungen, sportliche Aktivitäten sowie Arzt- und Friseurtermine möglicherweise verschoben werden.
2: Schönen Dienstagnachmittag. Hier ist Radio Paradiso mit dem Wetter für Brandenburg. Ihre Regenjacke, die können Sie jetzt erstmal für die nächsten Tage in den Schrank hängen, denn mit Regenschauern müssen Sie nicht rechnen. Es soll heute trocken bleiben. Es sind zwar immer mal wieder ein paar Wolken am Himmel, aber die ziehen auch manchmal weg, sodass wir auch die Sonne zu Gesicht bekommen. Das Ganze heute bei angenehmen 23 Grad maximal, morgen am Mittwoch. Da bekommen wir dann richtig sommerliche 28 Grad in der Spitze. Auch morgen werden dann ein paar Wolken zu sehen sein, aber wir bekommen wieder richtig viele Sonnenstrahlen ab.
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3: Und gleich bei Ihnen im Ohr eine gewisse, noch frisch verheiratete Taylor Swift. The Fate of Ophelia hören wir gleich nach der Fiction Factory. Die gibt's jetzt. Feels Like Heaven.

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1: Der beste Freund, den ich nie hatte. Kennen Sie den Satz, du bist alles für mich? Klingt wunderbar romantisch, oder? Wünschen wir uns doch alle einen Menschen, der uns versteht, begleitet und durchs Leben trägt. Ich frage mich allerdings, ob wir unserer Liebe damit nicht manchmal etwas zumuten, das kein Mensch auf Dauer erfüllen kann. Heute soll der Lieblingsmensch alles gleichzeitig sein. Bester Freund, Seelsorger, Motivator, Gesprächspartner, Reisebegleiter, Krisenmanager, Sexgott und natürlich die große Liebe. Ganz schön viel für einen einzigen Menschen. Kein Wunder, dass daraus Enttäuschungen entstehen. Sobald das Gegenüber mal müde ist, unsere Sorgen nicht sofort versteht oder ein Interesse nicht teilt, fühlen wir uns schnell verlassen. Dabei fehlt es dann meist gar nicht an Liebe. Die Beziehung leidet eher unter Erwartungen, die kaum jemand erfüllen kann. Wir alle leben von unterschiedlichen Beziehungen. Gute Freunde schenken ihnen etwas, das niemand ersetzen kann. Mit einem Kollegen sprechen sie über ganz andere Themen als mit ihrer Schwester oder dem Nachbarn. Jeder Mensch bereichert ihr Leben auf seine Weise. Genau das kann auch ihre Partnerschaft entlasten. Wer gute Freundschaften pflegt, bringt neue Gedanken, schöne Erlebnisse und frische Energie mit nach Hause. Die Liebe muss dann nicht jede Lücke schließen und nicht jede Sehnsucht stillen. Fragen Sie Ihren Partner oder Ihre Partnerin heute doch mal was Spannendes. Sag mal, welche Menschen tun dir eigentlich richtig gut? Hören Sie aufmerksam zu und freuen Sie sich über jede Antwort. Sie erfahren dabei viel über das, was Ihrem Gegenüber Kraft und Stabilität gibt. Liebe bedeutet nicht, alles füreinander sein zu müssen. Sie wächst oft gerade dort erstaunlich gut, wo zwei Menschen einander die Freiheit schenken, auch außerhalb ihrer Beziehung wertvolle Freundschaften zu pflegen.
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1: Und wenn Sie eine persönliche Beratung wünschen, schreiben Sie mich gerne an unter www.beziehungscoach-berlin.de.

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1: Unser Leben dauert 70 Jahre. Und wenn wir noch Kraft haben, dann auch 80 Jahre. Und was uns daran so wichtig erschien, ist letztlich nur die Mühe und trügerische Sicherheit. Denn schnell eilen unsere Tage vorüber, als flögen wir davon. Lehre uns zu bedenken, wie wenig Lebenstage uns bleiben, damit wir ein Herz voll Weisheit erlangen.
2: Und jetzt auf Polnisch. 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Bowiem szybko nas spędzasz, zatem ulatujemy. 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
0: Es ist 17 Uhr. 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
10: Ich bin Tanja Wagner. Nach dem Anschlag am Rande des Berliner Christopher Street Days haben Ermittler auf dem Handy des mutmaßlichen Täters ein Bekennervideo gefunden. Darin soll sich der Mann zum Anschlag bekennen und der Terrororganisation IS die Treue schwören.
11: Nach Angaben der Bild-Zeitung ist in dem arabischsprachigen Video ein verhüllter Mann zu sehen. Die Ermittler gehen aber davon aus, dass es sich um den mutmaßlichen Täter handelt. Bei dem Anschlag mit einem Auto und vermutlich auch einer Machete wurden eine Frau getötet und 29 Menschen verletzt. Der 21-Jährige starb am folgenden Tag durch Schüsse von Polizisten. Unterdessen fordert die CSU schärfere Maßnahmen gegen islamistische Gefährder, darunter elektronische Fußfesseln. Thomas Bleskin, Nachrichtenredaktion.
10: In Spanien wütet der größte Waldbrand in der jüngeren Geschichte des Landes. In Frankreich erreichen die Feuer mit etwa 100.000 Hektar verbrannter Fläche seit Jahresbeginn einen historischen Rekordwert. Nach Daten des Waldbrandinformationssystems der Europäischen Kommission ist in Spanien schon jetzt mehr als doppelt so viel Fläche verbrannt wie sonst im Durchschnitt in einem ganzen Jahr. In Frankreich sogar mehr als die fünffache Fläche. Beruf und Familie lassen sich nach einer Umfrage in Deutschland noch immer schwer miteinander vereinbaren. Besonders Frauen sind mit den gegebenen Bedingungen unzufrieden, hat die Umfrage im Auftrag des Sozialverbands Deutschland ergeben. Als Manko werden zum Beispiel fehlende Kita-Plätze und Betreuungsangebote für Schulkinder gesehen. Auch halten viele die Möglichkeit, die Arbeitszeiten bei ihren Arbeitgebern an familiäre Bedürfnisse anzupassen, für unzureichend. Die Pilotengewerkschaft Cockpit hat ihren jährlichen Flughafencheck veröffentlicht. Das Ergebnis: Der Flughafen München ist wieder der sicherste in Deutschland. Dafür wurde in der bayerischen Landeshauptstadt auch einiges getan.
12: Mit dauerhaft beleuchteten Zufahrten an Start- und Landebahnen hat der Münchner Flughafen die Piloten überzeugt und damit den Flughafen Leipzig auf Platz 2 verdrängt. Die dauerhafte Beleuchtung sei ein wichtiges Mittel, um Zusammenstöße zu vermeiden. Viele Flughäfen würden da aber aus Kostengründen drauf verzichten. Insgesamt seien aber alle Flughäfen in Deutschland sicher genug für den Passagierbetrieb. Den letzten Platz in der Auswertung der Pilotengewerkschaft belegt der Flughafen Rostock-Lage. Die Piloten kritisieren, dass sie hier nicht zu Sicherheitsbesprechungen eingeladen werden. Fiona Reinhardt, Nachrichtenredaktion.
13: Schönen Dienstagnachmittag. Hier ist Radio Paradiso mit dem Wetter für Brandenburg. Heute der Dienstag, der zeigt sich wirklich richtig schön. Wir bekommen 23 Grad in der Spitze. Ab und zu sind heute mal am Himmel einige Wolken, aber es ist auch trotzdem immer mal wieder richtig schön sonnig. Und heute müssen Sie keine Regenschauer erwarten. Auch morgen am Mittwoch bleibt es weiterhin trocken. Morgen, da klettern dann sogar die Höchsttemperatur auf richtig sommerliche 28 Grad. Und auch morgen können Sie dann wieder einen freundlichen Mix aus Sonne und Wolken erwarten.
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15: Einen schönen Start Ihnen in den Dienstag. Feierabend, schönen Nachmittag jetzt mit Tina Turner, der einmaligen, der unvergesslichen. Hier sind die 80er. 2P.

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3: Mit Jörg Trotzki. Neben der Trauer nach dem CSD-Anschlag in Berlin wächst die Sorge vor weiteren Anschlägen. Man könne jedoch nicht alle Taten zu 100% verhindern, sagte uns ein Polizeisprecher, weil öffentliche Bereiche nicht hermetisch abgeriegelt werden können. In Berlin und Potsdam trauert die queere Gemeinde auch heute unter anderem mit unendlich vielen Blumen am Brandenburger Tor. Die Sorgen wachsen auch an anderen Orten Deutschlands. So wurden vor dem CSD in Hamburg am bevorstehenden Wochenende dort noch einmal die Sicherheitsmaßnahmen verschärft. Brandenburgs Bildungsminister Gordon Hoffmann erwartet, dass sich schon bald mehr Lehrer aus anderen Bundesländern auf die Stellen in Brandenburg bewerben. Hoffmann sagte uns, Grund sei, dass sich die Bezahlung der Lehrer deutlich verbessert. Das habe die Attraktivität des Lehrerberufs gesteigert. Brandenburg steht vor einer schwierigen Lage mit Beginn des neuen Schuljahres aufgrund des Lehrkräftemangels. Teils müssen Stunden geplant ausfallen, auch müssen Klassen zusammengelegt werden. Besonders schlimm ist die Situation in den ländlichen Gegenden. Brandenburg und Berlin stellen sich im wahrsten Sinne des Wortes auf heiße Tage ein. Eine neue Hitzewelle ist im Anmarsch auf unsere Region. Vom Wetterdienst heißt es, im weiteren Wochenverlauf werden bis zu 38 Grad Celsius erwartet. Schon morgen sollen es 33 Grad sein, heißt es weiter. Politik und Mediziner raten erneut, auf Kinder, ältere und bedürftige Menschen zu achten. Auch sollten Besorgungen, sportliche Aktivitäten sowie Arzt- und Friseurtermine möglicherweise verschoben werden.
4: Schönen Dienstagnachmittag. Hier ist Radio Paradiso mit dem Wetter für Brandenburg. Heute am Dienstag sind immer mal wieder einige Wolken am Himmel, aber die Sonne, die zeigt sich trotzdem, das Ganze auch heute, bei richtig angenehmen Höchsttemperaturen um die 23 Grad. Und sowohl heute als auch morgen müssen Sie nicht mit Regenschauern rechnen. Es bleibt erstmal trocken und morgen, da steigen dann die Höchsttemperaturen sogar auf richtig sommerliche 28 Grad. Das Ganze können Sie dann morgen erwarten bei einem freundlichen Mix aus Sonne und Wolken.
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6: Einen wunderbaren Weg rein in den Dienstagabend, in den Dienstagfeierabend. Wir legen los mit den Bangles Manic Monday.

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1: Das Leben muss wie ein kostbarer Wein mit gehörigen Unterbrechungen Schluck für Schluck genossen werden. Auch der beste Wein verliert allen Reiz, wenn wir ihn wie Wasser hinunterschütten.
2: Und auf Polnisch. 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
14: Ich bin Tanja Wagner. Nach dem Anschlag am Rande des Berliner Christopher Street Days haben Ermittler auf dem Handy des mutmaßlichen Täters ein Bekennervideo gefunden. Darin soll sich der Mann zum Anschlag bekennen und der Terrororganisation IS die Treue schwören.
15: Nach Angaben der Bild-Zeitung ist in dem arabischsprachigen Video ein verhüllter Mann zu sehen. Die Ermittler gehen aber davon aus, dass es sich um den mutmaßlichen Täter handelt. Bei dem Anschlag mit einem Auto und vermutlich auch einer Machete wurden eine Frau getötet und 29 Menschen verletzt. Der 21-Jährige starb am folgenden Tag durch Schüsse von Polizisten. Unterdessen fordert die CSU schärfere Maßnahmen gegen islamistische Gefährder, darunter elektronische Fußfesseln. Thomas Bleskin, Nachrichtenredaktion.
14: In Spanien wütet der größte Waldbrand in der jüngeren Geschichte des Landes. In Frankreich erreichen die Feuer mit etwa 100.000 Hektar verbrannter Fläche seit Jahresbeginn einen historischen Rekordwert. Nach Daten des Waldbrandinformationssystems der Europäischen Kommission ist in Spanien schon jetzt mehr als doppelt so viel Fläche verbrannt wie sonst im Durchschnitt in einem ganzen Jahr. In Frankreich sogar mehr als die fünffache Fläche. Beruf und Familie lassen sich nach einer Umfrage in Deutschland noch immer schwer miteinander vereinbaren. Besonders Frauen sind mit den gegebenen Bedingungen unzufrieden, hat die Umfrage im Auftrag des Sozialverbands Deutschland ergeben. Als Manko werden zum Beispiel fehlende Kita-Plätze und Betreuungsangebote für Schulkinder gesehen. Auch halten viele die Möglichkeit, die Arbeitszeiten bei ihren Arbeitgebern an familiäre Bedürfnisse anzupassen, für unzureichend. Die Pilotengewerkschaft Cockpit hat ihren jährlichen Flughafencheck veröffentlicht. Das Ergebnis: Der Flughafen München ist wieder der sicherste in Deutschland. Dafür wurde in der bayerischen Landeshauptstadt auch einiges getan.
16: Mit dauerhaft beleuchteten Zufahrten an Start- und Landebahnen hat der Münchner Flughafen die Piloten überzeugt und damit den Flughafen Leipzig auf Platz 2 verdrängt. Die dauerhafte Beleuchtung sei ein wichtiges Mittel, um Zusammenstöße zu vermeiden. Viele Flughäfen würden da aber aus Kostengründen drauf verzichten. Insgesamt seien aber alle Flughäfen in Deutschland sicher genug für den Passagierbetrieb. Den letzten Platz in der Auswertung der Pilotengewerkschaft belegt der Flughafen Rostock-Lage. Die Piloten kritisieren, dass sie hier nicht zu Sicherheitsbesprechungen eingeladen werden. Fiona Reinhardt, Nachrichtenredaktion.

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1: Aus dem Markus-Evangelium. Dort brachte man einmal Kinder zu Jesus, damit er sie berühre und segne. Die Jünger aber trieben die Leute mit harten Worten weg. Als Jesus das sah, wurde er unwillig. Lasst die Kinder zu mir kommen, hindert sie nicht. Das Reich Gottes steht Menschen offen, die sind wie diese Kinder. Was ich sage, ist wahr. Wer Gottes Nähe und Freundlichkeit nicht annimmt wie ein Kind, wird zum Reich Gottes keinen Zugang haben. Und er nahm sie in die Arme, legte ihnen die Hände auf.

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2: Möge Gott, unser Schöpfer, unsere Mutter, unser Freund, uns in Zufriedenheit hüllen, uns in Freundlichkeit erhalten und unsere Reise segnen, die nach Hause führt.
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1: Es ist 19 Uhr. 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
10: Ich bin Tanja Wagner. Nach dem Anschlag am Rande des Berliner Christopher Street Days haben Ermittler auf dem Handy des mutmaßlichen Täters ein Bekennervideo gefunden. Darin soll sich der Mann zum Anschlag bekennen und der Terrororganisation IS die Treue schwören. Bundesinnenminister Alexander Dobrindt.
11: Deswegen werbe ich dafür, dass wir politisch die Entscheidungen dafür treffen, dass es hier zu Einschränkungen kommt und identifizierte Gefährder nicht auf Bewährung wieder in Freiheit kommen.
10: Der mutmaßliche Attentäter war wegen Vorbereitung einer schweren staatsgefährdenden Gewalttat von einem Jugendgericht verurteilt worden, kam aber auf freien Fuß. Dobrindt warb ausdrücklich für die Einführung einer elektronischen Fußfessel für Gefährder. Während die Einsatzkräfte in Spanien bei den Waldbränden erste Erfolge melden, bleibt die Lage in Frankreich angespannt. In Bordeaux mussten erneut tausende Menschen in Sicherheit gebracht werden. Und Experten warnen jetzt bereits vor weiteren Waldbränden im August.
12: In Frankreich westlich von Bordeaux bleibt die Lage tatsächlich weiter angespannt. Mit der Hitze und der Trockenheit sind heute etliche Feuer wieder neu aufgeflammt. Die Einsatzkräfte kämpfen nun auf Hochtouren dagegen, dass sie keine neuen Flächen fressen. Bisher ist das ganz gut gelungen. Sicherheitshalber mussten auch einige Campingplätze und Touristenunterkünfte geräumt werden. Etwa 4000 Menschen sind davon betroffen. Aus Lesch, Rache Sommer.
10: Angesichts der schwachen Konjunktur in Deutschland steigt die Zahl der Unternehmen, die ihr Angebot an Ausbildungsplätzen verringern. Zugleich fällt es Betrieben häufig schwer, die vorhandenen Stellen mit passenden Bewerbern zu besetzen. Das sind wesentliche Erkenntnisse der jüngsten DIHK-Ausbildungsumfrage, an der sich rund 14.000 Unternehmen beteiligt hatten. Fast jedes dritte Unternehmen reduziert demnach das Ausbildungsangebot. Die FIFA will einen Teil der kommerziellen Rechte an ihren Fußballturnieren an Investoren verkaufen und damit mehr als 4 Milliarden Dollar einlösen. Auch künftige WM-Turniere sollen dann einer FIFA-Mitteilung zufolge unter dem Dach eines neuen Unternehmens organisiert werden, dessen Mehrheitseigentümer der Weltverband wäre. Der Deal könnte Berichten zufolge den Druck erhöhen, mehr WM-Teilnehmer zuzulassen oder die WM häufiger als bisher auszutragen.

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1: Ein in Meditation erfahrener Mann wurde einmal gefragt, warum er trotz seiner vielen Beschäftigungen immer so gesammelt sein könne. Dieser sagte: Wenn ich stehe, dann stehe ich. Wenn ich gehe, dann gehe ich. Wenn ich sitze, dann sitze ich. Wenn ich esse, dann esse ich. Wenn ich spreche, dann spreche ich. Da fielen ihm die Fragesteller ins Wort und sagten: Das tun wir auch, aber was machst du noch darüber hinaus? Er sagte wiederum: Wenn ich stehe, dann stehe ich. Wenn ich gehe, dann gehe ich. Wenn ich sitze,

Dann sitze ich. Wenn ich esse, dann esse ich. Wieder sagten die Leute, das tun wir doch auch. Er aber sagte zu ihnen, nein. Wenn ihr sitzt, dann steht ihr schon. Wenn ihr steht, dann lauft ihr schon. Wenn ihr lauft, dann seid ihr schon am Ziel.

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1: Rache ist das Eingeständnis schmerzlichen Getroffenseins. Es zeugt nicht von Seelengröße, sich von Beleidigungen beeindrucken zu lassen. Derjenige, der dich verletzt hat, ist entweder stärker oder schwächer als du. Ist er schwächer, schone ihn. Ist er stärker, dich.
2: Und jetzt auf Polnisch. 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
0: Es ist 20 Uhr. 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
4: Ich bin Tanja Wagner. Nach dem Anschlag am Rande des Christopher Street Days in Berlin ist die Debatte um mögliche politische Konsequenzen in vollem Gang. Die CSU hat die Einführung elektronischer Fußfesseln für Gefährder ins Gespräch gebracht.
5: Mehr als 400 islamistische Gefährder hat das Bundeskriminalamt bundesweit ausgemacht. Die CSU würde diesen Personenkreis am liebsten per elektronischer Fußfessel überwachen. Die Chancen auf Zustimmung vom Koalitionspartner SPD stehen gut. CSU-Landesgruppenchef Hoffmann hält Fußfesseln jedenfalls für praktischer als Präventivhaft, denn diese, so sagt er, sei nur schwer umsetzbar. Sein Parteichef Söder will prüfen lassen, ob bei Gefährdern nicht grundsätzlich früher das Erwachsenenstrafrecht angewendet werden kann. Und er will ihnen den Führerschein entziehen. Thomas Bleskin, Nachrichtenredaktion.
4: Angesichts einer neuen Hitzewelle in Frankreich versucht die Feuerwehr mit allen Mitteln, die an der Atlantikküste wütenden Waldbrände in den Griff zu bekommen. Teilweise loderten die Brände wieder auf und weitere Campingplätze und Feriensiedlungen wurden evakuiert. Andernorts konnten Bewohner zurück in ihre Häuser. Viele andere europäische Länder, darunter auch Deutschland, schicken Unterstützung. In Spanien feiern die Einsatzkräfte mittlerweile erhebliche Erfolge. Es gebe Licht am Ende des Tunnels, sagte Ministerpräsident Pedro Sanchez. Der Fußball-Weltverband FIFA plant einen milliardenschweren Umbau. Investoren sollen bei den kommerziellen WM-Rechten einsteigen und der FIFA mehr als 4 Milliarden Dollar bringen. Organisiert werden die Turniere künftig über ein neues Unternehmen, an dem die FIFA die Mehrheit hält.
6: Der Europäische Fußballverband UEFA läuft jetzt schon gegen die Pläne Sturm. Er wirft der FIFA vor, den Fußball zur Handelsware zu machen und fragt, wer am Ende überhaupt von dem Milliardendeal profitiert. Die FIFA hält selbstverständlich dagegen. Sie verspricht, das zusätzliche Geld in den nächsten 4 Jahren weltweit in den Fußball zu investieren und vor allem kleinere Verbände zu stärken. Zoe Tassovali, Redaktion.
4: Beruf und Familie lassen sich nach einer Umfrage in Deutschland noch immer schwer miteinander vereinbaren. Besonders Frauen sind mit den gegebenen Bedingungen unzufrieden, hat eine Umfrage im Auftrag des Sozialverbands Deutschland ergeben. In Summe sehen 43% der Befragten in der aktuellen Situation ein Problem. Als Manko werden zum Beispiel fehlende Kita-Plätze und Betreuungsangebote für Schulkinder gesehen.

0: Radio Paradiso mit der Sendung Natürlich Gesund. Mein Name ist Julia Nogli. Unser Thema heißt heute moderne Gefäßchirurgie. Was ist inzwischen ohne Operation möglich? Gäste und Experten hier im Studio sind Dr. Christiane Schubert, leitende Oberärztin endovaskuläre Gefäßmedizin, Herz- und Gefäßchirurgie und Dr. Michael Erb, leitender Oberarzt Gefäßchirurgie der Abteilung für Herz- und Gefäßchirurgie am Immanuel-Klinikum Bernau-Herzzentrum Brandenburg. Hallo, ich grüße Sie.
1: Ja, guten Abend, Frau Nogli.
2: Schönen guten Abend.
0: Herr Dr. Erb, ich fange mit Ihnen mal an, weil ich erstmal allgemein wissen will, Gefäßmedizin, was ist das? Was sind das für Beschwerden oder Erkrankungen, die in diesen Bereich fallen? Sicher eine ganze Menge, oder?
1: Ja, also Gefäßmedizin umgreift einen großen Umfang an Erkrankungen. Die meisten Menschen denken natürlich als allererstes an die arterielle Verschlusskrankheit, die aufgrund von Arteriosklerose auftritt. Es gibt aber auch entzündliche Erkrankungen, Erkrankungen der Venen, zum Beispiel Krampfadern, Thrombosen, arterielle Thrombosen. Also es ist ein ganz breites Spektrum an Erkrankungen, die auch in den rheumatischen Bereich manchmal gehen. Behandeln tun wir vor allem die Verengungen der Schlagadern oder die Erweiterungen der Schlagadern. Das heißt also entweder viel Kalk in den Gefäßen, dass das Blut nicht mehr gut durchfließt, oder die Gefäße werden besonders weit, sodass sie platzen können bei Aneurysmen.
0: Also Gefäße sind Blutgefäße, ne? Sind Adern, Venen, kleinere Gefäße.
1: Alles, genau, es gibt die Arterien, die das Blut vom Herzen in den Körper transportieren, quasi bis in die kleinste Fingerspitze. Und die Venen, die sie wieder zum Herzen zurücktransportieren, wo dann der Sauerstoff wieder zugeführt wird über die Lunge und dann geht es wieder retour über die Arterien in die Organe.
0: Frau Dr. Schubert, Sie beide, wenn ich es richtig verstanden habe, leiten diese Abteilung Gefäßmedizin. Vielleicht mal kurz, was bedeutet das? Es ist ja ein weites Feld, haben wir eben gehört, aber am Herzen direkt, das ist wieder ein anderer Bereich. Das machen Sie nicht, ne?
2: Sondern genau, Gefäßchirurgie ist quasi alles ohne Herz-Lungen-Maschine, genau. Sagen viele. Bei uns haben wir natürlich den Vorteil, dass wir Teil der Herzchirurgie sind und dementsprechend, der Dr. Erb ist ja auch Herzchirurg, auch an der Herz-Lungen-Maschine. Manchmal ist es auch nötig für Gefäßeingriffe, die Herz-Lungen-Maschine zu benutzen oder im Backup zu haben, falls es mal nötig sein sollte, falls Komplikationen auftreten. Da sind wir natürlich so ein bisschen im Vorteil, dass wir das auch anbieten können und dass mein Kollege das auch selber kann, dass wir da nicht auf fremde Hilfe, sage ich mal, zurückgreifen müssen. Aber prinzipiell ist Gefäßchirurgie was anderes als Herzchirurgie. Genau, also quasi, wenn das Blut über die große Hauptschlagader aus dem Herzen kommt, dann fangen wir an zu operieren.
0: Und da ist einiges möglich, großes Spektrum. Und es ist auch wichtig, weil ein zum Beispiel verkalktes oder verengtes Gefäß ist ja nicht per se das Problem, sondern das hat natürlich große Risiken. Ne? Also da muss was gemacht werden.
2: Genau, also die Verengung ist nicht das Problem, sondern die Konsequenz aus der Verengung. Und das ist ja meistens, dass nicht genug Blut in dem betroffenen Organ ankommt. Und da kommt es darauf an, welches Organ dahinter ist. Es kann ja alles sein. Ne? Blutgefäße sind immer nötig. Das kann das Gehirn sein, wo nicht genug ankommt. Es können die Nieren sein, es kann der Darm sein. Es können die Beine sein. Die häufigsten Fälle sind die Beine. Also die sogenannte Schaufensterkrankheit.
0: Man muss immer mal stehen bleiben.
2: Genau. Das ist so eine milde Form, aber manchmal kommt es auch zu Wunden an den Beinen oder dass Wunden nicht abheilen. Und dann ist natürlich auch das Bein in Gefahr. Dann droht auch mal eine Amputation.
0: Oh je, und das können Sie dann hoffentlich verhindern. Mal kurz nochmal, wie merkt die Patientin, der Patient, außer jetzt dieser Schaufensterkrankheit, eine mögliche Gefäßverengung oder ist es eher beim Hausarzt dann, wo es entdeckt wird?
2: Ja, die Patienten kommen oft über einen Hausarzt und merken das mit Schmerzen beim Laufen. Ne? Das ist ja die sogenannte Schaufensterkrankheit und sind eigentlich auch, sage ich mal, die Risikofaktoren, die erfragt der Hausarzt dann schon. Das ist Rauchen, muss man ganz ehrlicherweise sagen. Und natürlich, wenn Wunden an den Füßen sind, die nicht abheilen innerhalb von wenigen Tagen oder Wochen, dann muss man auch immer gucken, ob die Durchblutung vielleicht die Ursache ist, die eingeschränkt.
0: Ja, Dr. Erb?
1: Ja, vielleicht nochmal kurz zu den Risikofaktoren. Natürlich, es ist auch eine Veranlagungssache mit den Blutfetten im Körper, wo das auftreten kann. Und manche Patienten haben den Diabetes, der auch die Gefäße verengt. Aber wichtige Risikofaktoren sind natürlich Adipositas, also Hyperalimentation, das Rauchen, der dadurch bedingte Bluthochdruck. Und hier kann man natürlich selber viel machen, indem man gesund lebt und auch viel spazieren geht, sich bewegt und eben darauf achtet, von diesen Risikofaktoren nicht so viele zu praktizieren, möchte ich mal sagen. Ne? Naja, das Sodass man da eben, bevor man dann wirklich therapeutisch tätig wird, auch selber viel machen kann. Man kann auch mit einer Gefäßerkrankung, auch wenn es schmerzt, sein Gehen trainieren. Das heißt, wenn es noch nicht so schlimm ist, die Erkrankung. Wir im Allgemeinen werden wir eh nur tätig, wenn es die Patienten sehr dolle stört, beziehungsweise wenn die Gehstrecke, so nennen wir das, 200 Meter beträgt oder drunter. Das heißt, man läuft etwa circa 200 Meter und dann tut es weh. Da kann der Patient viel tun, indem er da gegen den Schmerz ein bisschen anläuft. Das nennen wir Gehtraining. Das empfehlen wir auch unseren Patienten oft, bevor wir dann tätig werden.
0: Wichtige Worte von Dr. Michael Erb. Wir sprechen heute über moderne Gefäßchirurgie. Mehr dazu in wenigen Minuten. Sie sind bei Natürlich Gesund hier auf Radio Paradiso.

0: Schön, dass Sie dabei sind. Hier ist Natürlich Gesund auf Radio Paradiso. Mein Name ist Julia Nogli und ich spreche heute mit Dr. Christiane Schubert und Dr. Michael Erb. Sie leiten zusammen die Abteilung für Herz- und Gefäßchirurgie am Immanuel-Klinikum Bernau-Herzzentrum Brandenburg. Moderne Gefäßchirurgie, was ist inzwischen ohne Operation möglich? So unser Thema. Und wir haben eben schon gehört, dass erstmal alles andere angewendet wird, bevor es zu einer OP kommt. Aber es gibt dann eben auch verschiedenste kleine Eingriffe. Frau Dr. Schubert, erzählen Sie doch mal ein ganz kurzes Spektrum, was ist alles möglich, was kann gemacht werden?
1: Ja, wenn man erstmal auf die Gefäßverengung guckt, also ich würde mich jetzt auf die Verengung konzentrieren und nicht auf die Aussackung, da sind ähnliche Methoden möglich, aber nochmal ein bisschen anders. Dann kann man natürlich einmal versuchen, die aufzudehnen mit einem Ballon. Das kennt man vielleicht von diesen Herzkatheteruntersuchungen. Das ist genau dasselbe Prinzip. Man versucht mit einem kleinen Draht diese Engstelle zu überwinden und dann schiebt man über den Draht einen Ballon und den pustet man dann auf in dieser Engstelle und drückt damit den Kalk an die Wand. Und das ist natürlich, klingt schon so, ist auch minimalinvasiv, also nur mit einem ganz kleinen Stich in der Leiste in örtlicher Betäubung ist das möglich. Und mittlerweile gibt es da auch etwas bessere Methoden, also nicht nur den Kalk an die Wand drücken, sondern es gibt auch so kleine Fräsen, kleine rotierende Messer, die den Kalk auch richtig abtragen und absaugen. Auch das geht über einen kleinen Stich in der Leiste zum Beispiel oder auch mal in der Armschlagader in örtlicher Betäubung. Das wäre so die mildeste Methode. Wenn es lange Verschlüsse sind, dann ist das oft nicht möglich, weil man mit dem Draht das dann nicht immer schafft, durch diesen Verschluss hindurchzukommen. Und dann muss man auch manchmal operieren, zum Beispiel einen Bypass anlegen. Das ist dann wie am Herzen. Man nimmt also eine Vene zum Beispiel und wandelt die um in eine Arterie, näht die dort, wo noch Blut drin ist, an und unten, wo dann wieder das Gefäß offen ist, auch und hat dann eine Umgehung, einen Bypass. Das wäre dann ein etwas größerer Eingriff, eine Operation. Und man kann auch den Kalk ausschälen, das heißt, das ist auch eine Operation, macht einen Schnitt direkt über der betroffenen Schlagader, eröffnet die dann, schält den Kalk aus und verschließt die dann wieder. Das ist eine Operation, da ist dann natürlich auch eine Vollnarkose erforderlich und ein mehrtägiger Krankenhausaufenthalt. Mhm. Die Möglichkeiten bestehen prinzipiell.
0: Das klingt alles sehr routiniert. Das sind alles Dinge, die Sie können und machen und die gut funktionieren. Ist das auch robotisch assistiert eigentlich, so eine OP oder nicht?
1: Nee, das ist in anderen Krankenhäusern mal versucht worden, auch so eine robotischen Gefäßoperation, aber wir nähen noch mit der Hand, mit Nadel und Faden und man muss auch sagen, jedes Gefäß ist anders und das hat sich nicht durchgesetzt.
0: Okay.
1: Die Lernkurve ist sehr flach, also das muss man ein paar hundert Mal machen und auch an großen Zentren hat sich das nicht durchgesetzt, dass man das robotisch macht. Man wird das vielleicht eventuell, wenn die Roboter werden, nochmal versuchen, aber aktuell ist das nicht der Stand. Und wir bieten bei uns alles an, also sowohl das über den Draht mit dem Ballon und der Fräse, als auch die Operation. Und wir machen das auch alles selber. Also wir haben keine, in anderen Krankenhäusern ist es ja oft so, es gibt eine Abteilung für Radiologie, die dann die Interventionen macht und eine Abteilung für Chirurgie, die dann die Operationen macht. Bei uns machen wir das alle selber. Wir haben auch die entsprechenden Qualifikationen und Zusatzbezeichnungen, was ich eigentlich sehr, sehr angenehm finde, weil man dann wirklich gucken kann, was ist das Beste für einen Patienten und der Patient ist nicht so ein bisschen davon abhängig, in welche Abteilung er als erstes gerät.
0: Da wird also genau geschaut, was passt jetzt für wen und für welche spezielle Situation. Und alles bleibt in einer Hand. Viel Erfahrung gehört dazu und Expertise, wenn es um moderne Gefäßchirurgie geht. Darüber erfahren Sie gleich mehr hier in der Sendung Natürlich Gesund auf Radio Paradiso.

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1: Wer gewaltfrei sein will, darf dem nicht zürnen, der ihn beleidigt. Völlige Gewaltfreiheit ist völlige Abwesenheit von Übelwollen gegen alles, was lebt. Sie umfasst auch das untermenschliche Leben und schließt auch Insekten und wilde Tiere nicht aus. Gewaltfreiheit ist also in ihrer Anwendung Wohlwollen allem Leben gegenüber. Sie ist reine Liebe.

0: Sie hören natürlich gesund hier auf Radio Paradiso. Adipositas, Rauchen, Bluthochdruck, Diabetes, das sind Risikofaktoren für Gefäßveränderungen, die behandelt werden müssen. Und das ist unser Thema heute mit meinen Gästen Dr. Christiane Schubert, leitende Oberärztin endovaskuläre Gefäßmedizin, Herz- und Gefäßchirurgie und Dr. Michael Erb, leitender Oberarzt Gefäßchirurgie der Abteilung für Herz- und Gefäßchirurgie am Emanuel-Klinikum Bernau Herzzentrum Brandenburg.
1: Herr Dr. Erb, ist das so hier auch, dass die Diagnose, wo das genau sitzt, gleichzeitig gemacht wird, dann schon mit dem Eingriff, oder ist das vorher und dann weiß man genau, da müssen wir hin, oder wie kann ich mir das vorstellen?
2: Also im Prinzip sagen uns zum einen die Symptome,

0: Tumme, so ungefähr, wo wir hin müssen. Dann ist natürlich die Ultraschalluntersuchung eine sehr schöne, atraumatische Art und Weise zu sehen, wo das Problem eben liegt, zusammen mit den Symptomen. Und dann kann man im Prinzip, wenn man sich dazu entscheidet, interventionell zu arbeiten, also nur mit einem Pieks in der Leiste sozusagen, das darstellen, das Gefäß unter Röntgenkontrolle und dann auch gleich therapieren. Also dann die Darstellung erfolgt dann nicht invasiv und die Therapie kann dann eben gleich über den Stich in der Leiste erfolgen. Wenn man sich nicht ganz sicher ist oder wenn wir uns nicht ganz sicher sind, machen wir öfters auch mal vorher zur Planung eine Computertomographie. Ist halt mit Strahlung verbunden und Kontrastmittel, aber auch atraumatisch, um dann Eingriffe besser zu planen zu können. Zum Beispiel, wo man einsteigt oder wie lang eben ein Verschluss genau ist. Oder wie hoch die Kalklast ist zum Beispiel. Wenn wir die Halsschlagader zum Beispiel therapieren, die ja auch eine Verschlusskrankheit hat, wo ein Schlaganfall eben auftreten kann, dann machen wir immer eigentlich zwei verschiedene Verfahren der Bildgebung sozusagen. Also entweder ein CT, eine Kernspintomographie und immer auch ein Ultraschall, weil damit kann man den Grad der Engstelle am besten beurteilen.
1: Ist denn das dauerhaft, was Sie dann da erreicht haben? Oder hängt das auch wieder ab vom Lebensstil des Patienten, der Patientin?
0: Also im Allgemeinen kann man sagen, dass oft die operative Maßnahme länger hält, tatsächlich, unterschiedlich je nach Lokalisation, aber natürlich auch traumatischer ist und die Methoden der an die Seite drücken und mit Stents sind halt oft nicht ganz so lang haltbar, also da reden wir aber schon über Jahre. Mhm. Das Schöne ist, wenn man den Stent mal gemacht hat und ein bisschen aufpasst, deswegen ist es halt gut, wenn es in einer Hand ist, dann kann man sich eben die Stellen für den Bypass auch aufheben. Und so erstmal, machen wir es eigentlich immer, erstmal minimalinvasiv arbeiten und wenn es dann gar nicht mehr geht, irgendwann auf den Bypass umschwenken.
1: Also manchen sehen Sie wieder sozusagen.
0: Da sehen die Patienten, vor allem die Patienten mit Diabetes, sehr oft wieder, tatsächlich, ja.
1: Eine ganze Palette von konventionellen und operationellen Therapien steht also zur Verfügung, wenn es um verstopfte oder verengte Gefäße geht, die sonst schlimmere Probleme machen könnten. Moderne Gefäßchirurgie. Gleich mehr zu diesem Thema hier bei Natürlich Gesund auf Radio Paradiso.

0: Moderne Gefäßchirurgie, was ist inzwischen ohne Operation möglich? So unser Thema hier bei Radio Paradiso in der Sendung Natürlich Gesund. Mein Name ist Julia Nogli. Experten im Studio sind Dr. Christiane Schubert und Dr. Michael Erb. Sie leiten zusammen die Abteilung für Herz- und Gefäßchirurgie am Immanuel-Klinikum Bernau-Herzzentrum Brandenburg. Frau Dr. Schubert, Sie hatten vorhin angedeutet, Aneurysmen, hat auch jeder so eine Vorstellung, Aussackungen. Was ist das? Wie passiert es und was können Sie da machen?
1: Na, die Blutgefäße kann man sich ja schon so vorstellen wie lange Röhren, die überall Blut hintransportieren. Und manchmal leiern die halt aus, sacken aus, erweitern sich. Da kennt man vielleicht das Bauchaortenaneurysma, was ja auch das häufigste ist. Die Risikofaktoren sind ähnlich wie bei der Verschlusskrankheit erstaunlicherweise, also auch hoher Blutdruck vor allem, Rauchen. Und da kann es dazu kommen, dass die ab einem bestimmten Durchmesser, das kann man sich, glaube ich, auch gut vorstellen, platzen können. Und man kann sich vorstellen, wenn so ein großes Gefäß die Hauptschlagader am Bauch platzt, besteht natürlich Lebensgefahr. Mhm. Das gibt es auch an anderen Stellen, diese Aneurysmen, aber deutlich seltener. Und es können sich natürlich auch in den Aneurysmen Gerinnsel bilden, die dann auch zu kleinen Schlaganfällen zum Beispiel im Bein führen können. Also auch die sind ab einer bestimmten Größe behandlungsbedürftig. Und da behandeln wir auch, wenn der Patient keine Beschwerden hat.
0: Und wie werden sie entdeckt? Also wie kommt man darauf, dass da sowas ist?
1: Also für das Bauchaortenaneurysma gibt es mittlerweile ein Screening. Das wird auch von den Kassen bezahlt. Das ist für Männer über 65. Bei Frauen muss, glaube ich, noch ein Risikofaktor bestehen. Also das kann man sich beim Hausarzt screenen lassen. Mhm. Oder wenn man zum Beispiel in der Familie jemanden hat, der das hat, dann ist das auch eine familiäre, also eine erbliche Belastung beschrieben, dann kann man sich da auch untersuchen lassen. Und wenn man so ein Bauchaortenaneurysma dann hat, dann wird auch auf andere Aneurysmen an anderen Stellen geguckt, weil das, wie gesagt, die Gefäße neigen dazu und dann wird das so erkannt.
0: Genau. Okay. Ja, Herr Dr. Erb, Sie hatten es vorhin schon ein paar Dinge angedeutet. Das Thema heißt ja, was ist inzwischen ohne Operation möglich? Also da hat sich ganz schön viel auch verändert, wahrscheinlich in den Jahren, die Sie damit zu tun haben. Wird immer besser, oder, diese Therapien?
2: Wird immer besser, ja, kann man so ungefähr so sagen. Insbesondere was die Hauptschlagader angeht, jetzt in meinen 30 Jahren, die ich jetzt das mache, muss man schon sagen, dass wir sehr viel, ich sage immer den Patienten wie beim Klempner, wenn das Heizungsrohr kaputt ist im Garten, man schient diese Aneurysmen, diese Erweiterungen von innen, braucht aber natürlich Zonen, in denen man abdichtet oben und unten, sonst kann man die nicht ausschalten. Und da können wir mittlerweile quasi von der aufsteigenden Hauptschlagader bis runter ins Becken alles auch, wenn die Voraussetzungen bestehen, können wir auch alles schienen, wobei die der herznahe Bereich immer noch sehr, also da ist die OP auf jeden Fall im Augenblick noch die bessere Variante, aber natürlich auch große Herzoperationen sind auch nicht so gut verträglich wie minimalinvasive Sachen, aber im Prinzip können wir eben den ganzen Bereich jetzt auch schon mittlerweile therapieren.
0: Ja, und vielleicht nochmal doch am Ende, wo Sie es vorhin schon sagten, der Appell, immer wieder, Rauchen steht ziemlich weit oben auf der Liste und es wäre ja vermeidbar, also klar, wer abhängig ist, ist schwer davon wieder loszukommen, aber vielleicht können Sie nochmal einen Appell für uns alle sagen, wie wir möglichst herzgesund und gefäßgesund leben.
2: Ja, also klar, gesund leben ist immer das Beste. Insbesondere, man muss sich einfach auch ein bisschen um sich selber kümmern, eben auch wirklich mal zum Arzt gehen. Also es ist nicht nur das Rauchen, ich meine, das weiß ja jeder. Da gibt es aber auch viele Möglichkeiten aufzuhören. Ich muss gestehen, ich habe früher auch geraucht und habe es tatsächlich dann irgendwann mit Hypnose geschafft. Also bei mir war das halt so. Andere schaffen es über den Willen. Da gibt es auch Entwöhnungsprogramme, haben wir in Bernau auch. Aber auch nach den Blutfetten zu schauen, auch mal zum Hausarzt zu gehen, wenn man ein gewisses Alter erreicht hat oder auch Beschwerden, die man hat, nicht einfach irgendwie in den Schrank zu packen und arbeiten zu gehen, sondern wirklich einfach besser nach sich zu schauen. Das würde ich den Patienten eigentlich empfehlen. Auch insbesondere, wenn man Wunden am Fuß hat, so kleine Wunden, die nicht heilen. Also nicht denken, das vergeht schon, sondern zeigen Sie die einem Arzt.
0: Klarer Appell von Dr. Michael Erb, kümmern wir uns mehr um die eigene Gesundheit, denn gerade was die Gefäße angeht, kann ja viel gemacht werden, um Schlimmeres wie etwa einen Schlaganfall zu verhindern. Infos zur Abteilung Herz- und Gefäßchirurgie des Immanuel-Klinikums Bernau-Herzzentrum Brandenburg finden Sie hier bei uns auf www.paradiso.de, in der Mediathek unter Natürlich Gesund und dort wie immer auch die ganze Sendung zum Nachhören. Einen angenehmen Abend für Sie mit Radio Paradiso.

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2: Sei da, wenn es darauf ankommt. Flüchte nicht vor der Wahrheit. Wer zu lange eine Lüge lebt, wird krank und müde und unfähig, so zu sein, wie er gemeint ist.
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6: Es ist 21 Uhr.
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7: Ich bin Tanja Wagner. Nach dem Anschlag am Rande des Christopher Street Days in Berlin ist die Debatte um mögliche politische Konsequenzen in vollem Gang. Die CSU hat die Einführung elektronischer Fußfesseln für Gefährder ins Gespräch gebracht.
8: Mehr als 400 islamistische Gefährder hat das Bundeskriminalamt bundesweit ausgemacht. Die CSU würde diesen Personenkreis am liebsten per elektronischer Fußfessel überwachen. Die Chancen auf Zustimmung vom Koalitionspartner SPD stehen gut. CSU-Landesgruppenchef Hoffmann hält Fußfesseln jedenfalls für praktischer als Präventivhaft, denn diese, so sagt er, sei nur schwer umsetzbar. Sein Parteichef Söder will prüfen lassen, ob bei Gefährdern nicht grundsätzlich früher das Erwachsenenstrafrecht angewendet werden kann. Und er will ihnen den Führerschein entziehen. Thomas Bleskin, Nachrichtenredaktion.
7: Angesichts einer neuen Hitzewelle in Frankreich versucht die Feuerwehr mit allen Mitteln, die an der Atlantikküste wütenden Waldbrände in den Griff zu bekommen. Teilweise loderten die Brände wieder auf und weitere Campingplätze und Feriensiedlungen wurden evakuiert. Andernorts konnten Bewohner zurück in ihre Häuser. Viele andere europäische Länder, darunter auch Deutschland, schicken Unterstützung. In Spanien feiern die Einsatzkräfte mittlerweile erhebliche Erfolge. Es gebe Licht am Ende des Tunnels, sagte Ministerpräsident Pedro Sanchez. Der Fußball-Weltverband FIFA plant einen milliardenschweren Umbau. Investoren sollen bei den kommerziellen WM-Rechten einsteigen und der FIFA mehr als 4 Milliarden Dollar bringen. Organisiert werden die Turniere künftig über ein neues Unternehmen, an dem die FIFA die Mehrheit hält.
9: Der Europäische Fußballverband UEFA läuft jetzt schon gegen die Pläne Sturm. Er wirft der FIFA vor, den Fußball zur Handelsware zu machen und fragt, wer am Ende überhaupt von dem Milliardendeal profitiert. Die FIFA hält selbstverständlich dagegen. Sie verspricht, das zusätzliche Geld in den nächsten 4 Jahren weltweit in den Fußball zu investieren und vor allem kleinere Verbände zu stärken. Zoe Tassovali, Redaktion.
7: Beruf und Familie lassen sich nach einer Umfrage in Deutschland noch immer schwer miteinander vereinbaren. Besonders Frauen sind mit den gegebenen Bedingungen unzufrieden, hat eine Umfrage im Auftrag des Sozialverbands Deutschland ergeben. In Summe sehen 43% der Befragten in der aktuellen Situation ein Problem. Als Manko werden zum Beispiel fehlende Kita-Plätze und Betreuungsangebote für Schulkinder gesehen.

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1: Gottes Segen komme über dich. Möge seine Liebe in deinem Haus und in den Herzen aller bleiben, die darin wohnen. Ihnen eine gute Nacht.

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1: Schön ist alles, was man mit Liebe betrachtet.
2: Und auf Polnisch. Wszystko jest piękne, na co patrzymy z miłością.
0: Es ist 22 Uhr. 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
3: Ich bin Uli Reitinger. Nach dem Terroranschlag am Rande des Berliner Christopher Street Days gibt es neue Hinweise auf das Motiv des Täters. Auf seinem Handy haben Ermittler ein Bekennervideo gefunden, das haben die Bundesanwaltschaft und Innenminister Dobrindt bestätigt.
4: Auf dem Video ist ein vermummter Mann zu sehen, der Arabisch spricht. Er schwört der Terrororganisation IS die Treue. Auf dem Handy haben die Ermittler weiteres Material entdeckt. Was genau, sagen sie nicht, nur dass diese Dateien jetzt ausgewertet werden. Laut Bundesinnenminister Dobrindt spricht vieles dafür, dass die Aufnahmen und die Dateien tatsächlich vom mutmaßlichen Täter stammen. Parallel wird weiter über schärfere Maßnahmen gegen islamistische Gefährder diskutiert. Besonders oft fällt dabei das Stichwort elektronische Fußfessel. Zoe Tessovali, Nachrichtenredaktion.
3: Frankreich wird von einer neuen Hitzewelle getroffen. Die Feuerwehr versucht mit allen Mitteln, die an der Atlantikküste wütenden Waldbrände in den Griff zu bekommen. Teilweise lodern Brände wieder auf, weitere Campingplätze und Feriensiedlungen wurden evakuiert. Viele europäische Länder, darunter auch Deutschland, schicken Unterstützung. In Spanien feiern die Einsatzkräfte mittlerweile erhebliche Erfolge. Es gebe Licht am Ende des Tunnels, sagte Ministerpräsident Pedro Sanchez. Im Weißen Haus hat es heute gleich mehrere wichtige Treffen gegeben. US-Präsident Donald Trump empfing erst den ukrainischen Präsidenten Selenskyj und anschließend Israels Ministerpräsident Netanyahu.
5: Selenskyj war der Erste bei Trump unter Ausschluss von Presse und Öffentlichkeit. Es ging um Stärkung der ukrainischen Luftabwehr und dabei konkret um Patriot-Abfangraketen. Auch sollen die festgefahrenen Verhandlungen über ein Kriegsende wieder in Gang gebracht werden. Auch mit Netanyahu ging es um Krieg, den Iran-Krieg. Angeblich wollte Netanyahu neue Geheimdienstinformationen vorlegen, die belegen, dass der Iran weiterhin militärisch aufrüstet. Israel will, dass die USA im Iran-Krieg bei der Stange bleiben. Trump bevorzugt eine Vereinbarung. Aus den USA, Tina Eck.
3: Der Fußballweltverband FIFA will einen Teil der kommerziellen Rechte an seinen Turnieren an Investoren verkaufen und damit mehr als 4 Milliarden Dollar erlösen. Auch künftige WM-Turniere sollen dann unter dem Dach eines neuen Unternehmens organisiert werden, dessen Mehrheitseigentümer der Weltverband wäre. Der Deal könnte Berichten zufolge den Druck erhöhen, mehr WM-Teilnehmer zuzulassen und die WM häufiger als bisher auszutragen.

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1: Ich wünsche dir Freunde, die mit dir an einem Strang ziehen. Und nicht nur bei Erfolg, sondern auch bei Misserfolg zu dir stehen. Wirklich gute Freunde sind Menschen, die uns ganz genau kennen und trotzdem zu uns halten.
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0: Es ist 23 Uhr. 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
3: Ich bin Uli Reitinger. Nach dem Terroranschlag am Rande des Christopher Street Days in Berlin hat die Polizei auf dem Handy des Attentäters Abdul B. ein Bekennervideo gefunden. In dem Video sei zu sehen, wie eine vermummte Person, vermutlich eben der Tatverdächtige, einen Treueschwur auf die Terrororganisation Islamischer Staat leiste, heißt es von der Bundesanwaltschaft. Der mutmaßliche Täter wurde zuvor vom LKA eng observiert. Er soll sich unauffällig verhalten haben. Während die Einsatzkräfte in Spanien bei den Waldbränden erste Erfolge melden, bleibt die Lage in Frankreich angespannt. In Bordeaux mussten erneut tausende Menschen in Sicherheit gebracht werden und Experten warnen jetzt schon vor weiteren Waldbränden im August.
4: In Frankreich westlich von Bordeaux bleibt die Lage tatsächlich weiter angespannt. Mit der Hitze und der Trockenheit sind heute etliche Feuer wieder neu aufgeflammt. Die Einsatzkräfte kämpfen nun auf Hochtouren dagegen, dass sie keine neuen Flächen fressen. Bisher ist das ganz gut gelungen. Sicherheitshalber mussten auch einige Campingplätze und Touristenunterkünfte geräumt werden. Etwa 4000 Menschen sind davon betroffen. Aus Lesch, Rache Sommer.
3: Die Pilotengewerkschaft Vereinigung Cockpit hat ihren jährlichen Flughafencheck veröffentlicht. Das Ergebnis: Der Flughafen München ist wieder der sicherste in Deutschland. Dafür wurde in der bayerischen Landeshauptstadt auch einiges getan.
5: Mit dauerhaft beleuchteten Zufahrten an Start- und Landebahnen hat der Münchner Flughafen die Piloten überzeugt und damit den Flughafen Leipzig auf Platz 2 verdrängt. Die dauerhafte Beleuchtung sei ein wichtiges Mittel, um Zusammenstöße zu vermeiden. Viele Flughäfen würden da aber aus Kostengründen drauf verzichten. Insgesamt seien aber alle Flughäfen in Deutschland sicher genug für den Passagierbetrieb. Den letzten Platz in der Auswertung der Pilotengewerkschaft belegt der Flughafen Rostock-Lage. Die Piloten kritisieren, dass sie hier nicht zu Sicherheitsbesprechungen eingeladen werden. Fiona Reinhardt, Nachrichtenredaktion.
3: Angesichts der schwachen Konjunktur in Deutschland steigt die Zahl der Unternehmen, die ihr Angebot an Ausbildungsplätzen verringern. Zugleich fällt es Betrieben häufig schwer, die vorhandenen Lehrstellen mit passenden Bewerbern zu besetzen. Das sind wesentliche Ergebnisse der jüngsten DIHK-Ausbildungsumfrage, an der sich rund 14.000 Unternehmen beteiligt haben. Fast jedes dritte Unternehmen reduziert demnach das Ausbildungsangebot.

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1: Es hat alles seine Zeit und alles Tun unter dem Himmel hat seine Stunde. Geboren werden hat seine Zeit. Sterben hat seine Zeit. Pflanzen hat seine Zeit. Und Ausreißen hat seine Zeit. Töten und Heilen, Einreißen und Bauen. Weinen hat seine Zeit. Und Lachen hat seine Zeit. Klagen und Tanzen, Steine wegwerfen und Stein sammeln. Umarmen und getrennt sein. Suchen und verlieren. Behalten und wegwerfen. Zerreißen und nähen. Schweigen hat seine Zeit. Und Reden hat seine Zeit. Lieben und Hassen. Streit und Frieden.

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1: Zwei Coolies hatten auf der Straße eine hitzige Auseinandersetzung. Schnell sammelte sich ein Kreis von Neugierigen. Ein englischer Tourist sagte zu seinem chinesischen Begleiter, die beiden werden bestimmt bald handgreiflich. Das glaube ich nicht, antwortete der Chinese. Denn derjenige, der zuerst schlägt, gibt zu, dass ihm die Argumente ausgegangen sind.
2: Und auf Polnisch. 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
0: Es ist 0 Uhr. 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
3: Ich bin Uli Reitinger. Nach dem Anschlag am Rande des Christopher Street Days in Berlin ist die Debatte um mögliche politische Konsequenzen in vollem Gange. Die CSU hat die Einführung elektronischer Fußfesseln für Gefährder ins Gespräch gebracht.
4: Mehr als 400 islamistische Gefährder hat das Bundeskriminalamt bundesweit ausgemacht. Die CSU würde diesen Personenkreis am liebsten per elektronischer Fußfessel überwachen. Die Chancen auf Zustimmung vom Koalitionspartner SPD stehen gut. CSU-Landesgruppenchef Hoffmann hält Fußfesseln jedenfalls für praktischer als Präventivhaft, denn diese, so sagt er, sei nur schwer umsetzbar. Sein Parteichef Söder will prüfen lassen, ob bei Gefährdern nicht grundsätzlich früher das Erwachsenenstrafrecht angewendet werden kann. Und er will ihnen den Führerschein entziehen. Thomas Pleskin, Nachrichtenredaktion.
3: Angesichts einer neuen Hitzewelle in Frankreich versucht die Feuerwehr mit allen Mitteln, die an der Atlantikküste wütenden Waldbrände in den Griff zu bekommen. Während der größere der beiden Brände bei Bordeaux punktuell wieder aufloderte und zur Evakuierung tausender weiterer Touristen führte, bekam die Feuerwehr den flächenmäßig kleineren Brand südwestlich von Bordeaux unter Kontrolle. Dort konnten 15.000 Evakuierte zurück in ihre Häuser. Die Organisatoren vom Jugendwort des Jahres haben die 10 Begriffe verkündet, aus denen junge Menschen ihre 3 Favoriten auswählen können. Bis zum 20. August haben sie dafür Zeit.
5: Eltern und Lehrer dürften den ein oder anderen Begriff schon mal gehört haben. Die Zahlenfolge 6-7 passt eigentlich immer, inklusive der abwägenden Handbewegung. Wer Crash-Out geht, verliert komplett die Fassung. Und wenn etwas Peak ist, ist es der absolute Höhepunkt. Junge Menschen entschuldigen sich heute auch schon mal mit dem Begriff Schere und finden Dinge super. Auch die virale Songzeile Du bist gut genug zählt zu den Kandidaten. Wenn etwas mehr als gut genug, sondern richtig stabil ist, dann ist es in der Jugendsprache gute Käse. Thomas Bremser, Nachrichtenredaktion.
3: Der Fußball-Weltverband FIFA will einen Teil der kommerziellen Rechte an seinen Turnieren an Investoren verkaufen und damit mehr als 4 Milliarden Dollar erlösen. Auch künftige WM-Turniere sollen dann unter dem Dach eines neuen Unternehmens organisiert werden, dessen Mehrheitseigentümer der Weltverband wäre. Ein solcher Deal könnte den Druck erhöhen, das Teilnehmerfeld einer WM weiter auszubauen oder die WM häufiger als bisher auszutragen.

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1: Vergiss es nie, dass du lebst, war keine eigene Idee. Und dass du atmest, kein Entschluss von dir. Du bist gewollt, kein Kind des Zufalls, keine Laune der Natur. Vergiss es nie. Dein Gesicht hat niemand sonst auf dieser Welt. Und solche Augen hast alleine du. Vergiss es nie. Du bist reich, egal ob mit, ob ohne Geld. Denn du kannst leben. Niemand lebt wie du.

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1: Das Glück besteht darin, zu leben wie alle Welt und doch wie kein anderer zu sein.
2: Und auf Polnisch. Szczęście polega na tym, żyć jak cała reszta świata, a mimo to być innym.
0: Es ist 1 Uhr. 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
3: Ich bin Uli Reitinger. Nach dem Terroranschlag am Rande des Berliner Christopher Street Days gibt es neue Hinweise auf das Motiv des mutmaßlichen Täters. Auf seinem Handy haben Ermittler ein Bekennervideo gefunden. Das haben die Bundesanwaltschaft und Innenminister Dobrindt bestätigt.
4: Auf dem Video ist ein vermummter Mann zu sehen, der Arabisch spricht. Er schwört der Terrororganisation IS die Treue. Auf dem Handy haben die Ermittler weiteres Material entdeckt. Was genau, sagen sie nicht, nur dass diese Dateien jetzt ausgewertet werden. Parallel wird weiter über schärfere Maßnahmen gegen islamistische Gefährder diskutiert. Besonders oft fällt dabei das Stichwort elektronische Fußfessel. Zoe Tessovali, Nachrichtenredaktion.
3: Frankreich wird von einer neuen Hitzewelle getroffen. Die Feuerwehr versucht mit allen Mitteln, die an der Atlantikküste wütenden Waldbrände in den Griff zu bekommen. Teilweise lodern Brände wieder auf, weitere Campingplätze und Feriensiedlungen wurden evakuiert.
5: Hitze, Trockenheit und Wind kommen heute auf Westfrankreich zu und machen den Einsatzkräften Sorgen. Sie fürchten, dass auf schon verbrannten Flächen heute wieder etliche Feuer ausbrechen könnten. Zahlreiche Stellen im Wald wurden daher gerodet, um den Flammen keinen neuen Fraß liefern zu können. Einige andere können dennoch aufatmen. In 3 Kommunen dürfen evakuierte Anwohner nach Hause. Voraussetzung ist aber, dass sie eine Notfalltasche und ihr Handy bereithalten, um im Fall der Fälle schnell wieder fliehen zu können. Aus Bordeaux, Rache Sommer.
3: Das Bundeskabinett will heute die umstrittenen Reformpläne zum Erneuerbare-Energien-Gesetz auf den Weg bringen. Wirtschaftsministerin Reiche will bei der Förderung erneuerbarer Energien Kosten senken. So soll es für neue, kleine Solaranlagen auf dem Hausdach ab 2027 keine dauerhafte Förderung mehr geben. Außerdem bekommen die Betreiber von neuen Solar- und Windkraftanlagen in bestimmten Gegenden in Zukunft geringere Ausgleichszahlungen, wenn diese Anlagen wegen einer drohenden Netzüberlastung zeitweise abgeschaltet werden müssen. Erstmals seit Beginn des Iran-Kriegs hat US-Präsident Trump den israelischen Ministerpräsidenten Netanyahu im Weißen Haus empfangen. Unterschiedliche Interessen im Krieg hatten zuletzt Risse in der Beziehung der engen Verbündeten offenbart. Unmittelbar vor Netanyahu empfing Trump den ukrainischen Präsidenten Zelensky. Trumps Sprecherin schrieb nachher auf X, beide Treffen verliefen positiv und produktiv.

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1: Konsequenz, das habe ich schon oft gesagt, ist keine absolute Tugend. Wenn ich heute eine andere Einsicht habe als gestern, ist es dann für mich nicht konsequent, meine Richtung zu ändern? Ich bin dann inkonsequent meiner Vergangenheit gegenüber, aber konsequent gegenüber der Wahrheit. Konsequenz besteht darin, dass man der Wahrheit folgt, so wie man sie

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